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1: Um 7 Uhr mit Anneke Schäfer. Der Tag der Deutschen Einheit wird heute offiziell in Bremen gefeiert. Das Bundesland richtet das Fest aus, weil es gerade die Bundesratspräsidentschaft hat. Los geht's um 10 Uhr mit einem Gottesdienst im Bremer Dom. Mittags gibt's im Konzerthaus einen Festakt, unter anderem mit Bundespräsident Frank-Walter Steinmeier, Bundestagspräsidentin Julia Klöckner und Bundeskanzler Friedrich Merz. Seit gestern läuft ein Bürgerfest zum 36. Tag der Deutschen Einheit mit hunderten Veranstaltungen. Rund um die Feiern sind auch verschiedene Demos angekündigt. Gestern haben schon in der Innenstadt hunderte Menschen gegen die Feierlichkeiten protestiert. Angemeldet hatte den Protest eine antifaschistische Gruppe. Russland hat eine weitere wichtige Brücke in der ukrainischen Hauptstadt Kiew angegriffen, die Nordbrücke. Vorher war auch schon die für den Verkehr wichtige Südbrücke beschädigt und gesperrt worden. Grund sind russische Drohnenangriffe. Durch Kiew fließt der Fluss Dnipro. 7 Brücken verbinden den Ost- und den Westteil der Stadt. Mehrere davon sind gesperrt, was lange Staus auslöste. Die Ukraine hatte solche Angriffe schon lange befürchtet. Präsident Volodymyr Zelensky sagte der Financial Times, die Russen nehmen alles ins Visier. Brücken, Rechenzentren, das Internet, Kindergärten, Schulen und Universitäten. Sie wollten die Menschen aus den Städten vertreiben. Die Ukraine wehrt sich seit über 4,5 Jahren gegen den Angriffskrieg Russlands. Dabei greift sie auch Ziele in Russland an, wie Energie- und Industrieanlagen. Die G7-Staaten geben rund 100 Millionen Barrel Rohöl und Diesel aus ihren Notreserven frei. Das soll in den kommenden Monaten zusätzliches Öl auf die angespannten Märkte bringen und den Preisdruck bei den Kraftstoffen eindämmen. Die EU und auch Deutschland haben positiv darauf reagiert. Bundeswirtschaftsministerin Katharina Reichert zum Beispiel erhofft sich mehr Verlässlichkeit für Unternehmen und Verbraucher. Sie hat nochmal klargemacht, dass es trotzdem noch genug Reserven gibt. Die Treibstoffpreise sind durch den Iran-Krieg stark gestiegen. An den Finanzmärkten hat die Entscheidung der G7 schon für eine Entspannung gesorgt. Die Kaufhauskette Galeria hat wieder Insolvenz angemeldet. Der Antrag ist gestern beim Amtsgericht Düsseldorf eingegangen. Der Betrieb in den 83 Filialen soll erstmal weiterlaufen. Trotzdem haben rund 12.000 Beschäftigte Angst um ihre Jobs. Der Betriebsrat sagt, er will mit allen Mitteln um die Arbeitsplätze kämpfen. Auch die Gewerkschaft Verdi fordert, dass schnell geklärt wird, ob nicht doch Filialen dicht machen müssen. Das ist jetzt schon die 4. Insolvenz von Galeria innerhalb von 6 Jahren. Das Unternehmen steckt schon länger in finanziellen Schwierigkeiten. Vermieter hatten sich zuletzt beschwert, weil die Warenhauskette die Miete nicht gezahlt hatte.
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1: Noch hängt hier und da Nebel in der Luft, aber heute wird es oft sonnig, vor allem im Westen. Im Osten und Süden verziehen sich die Wolken später auch noch und es bleibt meistens trocken. Dazu 17 Grad an den Küsten, sonst 20 bis 24 Grad.
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0: und Omar Lay mit Company. Ist neu auf unserer Playlist. Neu in Deutschlandfunk Nova. Und das war vorerst aber der letzte Song, den ihr hier von unserer gewöhnlichen Playlist kennt. Wir haben heute am Tag der Deutschen Einheit was vor. Erstmal aber bringt uns Anneke Schäfer auf den neuesten Stand der Dinge. Guten Morgen, Anneke.
1: Hey, guten Morgen.
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1: Der Tag der Deutschen Einheit wird heute offiziell in Bremen gefeiert. Das Bundesland richtet das Fest aus, weil es gerade die Bundesratspräsidentschaft hat. Los geht's um 10 Uhr mit einem Gottesdienst im Bremer Dom. Mittags gibt's im Konzerthaus einen Festakt, unter anderem mit Bundespräsident Frank-Walter Steinmeier, Bundestagspräsidentin Julia Klöckner und Bundeskanzler Friedrich Merz. Seit gestern läuft ein Bürgerfest zum 36. Tag der Deutschen Einheit mit hunderten Veranstaltungen. Rund um die Feiern sind auch verschiedene Demos angekündigt. Gestern haben in Bremen in der Innenstadt schon hunderte Menschen gegen die Feiern protestiert. Angemeldet hatte den Protest eine antifaschistische Gruppe. Um die Spritpreise runterzubringen, haben die G7-Staaten beschlossen, bis zu 100 Millionen Barrel Diesel und Rohöl aus ihren Reserven freizugeben. Vor allem US-Präsident Donald Trump hatte das gefordert und mit einem Exportstopp von Diesel gedroht. Nach der Entscheidung der G7 lobte er die europäischen Staaten und sagte, man werde kein Exportverbot verhängen. Das hätte die Versorgung vor allem in der EU treffen können. Sie bekommt rund die Hälfte ihrer Dieselimporte aus den USA. Nach der Entscheidung der G7 fielen die Ölpreise zeitweise um bis zu 5%. Zuletzt war aus dem Nahen und Mittleren Osten wieder fast so viel Öl exportiert worden wie vor dem Iran-Krieg. Trotzdem sind die Märkte angespannt, weil Raffinerien beschädigt wurden und dadurch weniger Treibstoff produziert werden kann. Bundeswirtschaftsministerin Katharina Reiche sagte zur Freigabe der G7, dass es trotzdem noch genug weitere Reserven gebe. Bei den Schülerprotesten in Frankreich sind in dieser Woche mehr als 5000 Menschen vorübergehend festgenommen worden. Die meisten sollen Minderjährige sein. Der französische Innenminister sagte, dass hunderte Polizisten, Lehrer und Schüler verletzt wurden. Die französische Regierung rief Eltern auf, ihre Kinder von den Protesten fernzuhalten. Eltern würden wegen Sachbeschädigung zur Verantwortung gezogen. Gestern waren hunderte Schulen wegen der Proteste zu. In Paris hat es im Eingangsbereich von zwei Schulen gebrannt. In Lyon wurden Böller gezündet und Mülltonnen angezündet. Die Schülerinnen und Schüler protestieren gegen die schlechte Ausstattung vieler Schulen. Kaputte Gebäude sollen saniert werden und sie wollen mehr Lehrkräfte und kleinere Klassen. Heute öffnen hunderte Moscheen in Deutschland für Besucher. Der Tag der offenen Moschee findet zum 30. Mal statt. Die Veranstalter wollen nach eigenen Angaben zeigen, wie muslimische Gemeinden als Teil der Zivilgesellschaft Verantwortung übernehmen und Begegnung ermöglichen. Angeboten werden vor allem Führungen, Ausstellungen und Diskussionen. Mehr als 700 Moscheegemeinden sind dabei. Der Tag der offenen Moschee findet seit 1997 jährlich am Tag der Deutschen Einheit statt. Organisiert wird er von islamischen Verbänden und Religionsgemeinschaften, die im Koordinationsrat der Muslime zusammengeschlossen sind. Das waren die News.
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0: Oben an der Küste jetzt schon mal richtig Herbst. Ne? Einstellige Temperaturen heute Morgen, aber auch Magdeburg und Stuttgart zum Beispiel kommen gerade erstmal so auf 12 Grad. Über großen Teilen Deutschlands hängen Wolken, später auch mal Sonne raus. Blablabla, reicht jetzt. Auf die Plätze, fertig, los.
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0: Denn wir feiern Tag der Deutschen Einheit, Leute. Mit der Playlist der Republik. Ja, Prinzip ist schnell erklärt, ihr macht heute die Playlist. Ihr seid die Republik, ihr sucht heute die Mucke aus. Ihr könnt euch wünschen, was ihr wollt, die Playlist heute so zusammenstellen, wenn ihr uns das schreibt, was ihr euch denn wünscht, ne? Oder gerne auch eine Sprache schickt und da erklärt, warum ihr einen bestimmten Song heute unbedingt hören wollt, ne? Und dann landet er vielleicht sogar live bei uns im Radio heute, ne? Schickt darüber eure Wünsche per WhatsApp an 030 8503 8503. Ihr könnt aber auch auf unsere Website gehen, deutschlandfunknova.de. Da gibt es auch so ein kleines Anmeldeformular für euren Song auf der Playlist der Republik. Oder eben per WhatsApp 030 8503 8503. Und wir haben ja in den letzten zwei Tagen schon mal angefangen, erste Wünsche einzusammeln. Und deshalb geht's jetzt los mit Bibiza. Du schaust gut aus. Den hat sich Lea aus Blaustein gewünscht. Lea Blaustein bei Ulm, bei der Württemberg, und sagt, das ist einfach ein cooler, entspannter Song. Damit kann man doch an so einem Samstag anfangen.

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Du schaust gut aus. Vom Bibiza cooler Song zum Einstieg cooler, entspannter Song hat sich Lea gewünscht hier auf unserer Playlist der Republik. Der nächste Song kommt aus Berlin. Ist ja jetzt, sag ich mal, so mit Blick auf deutsche Einheit und so keine unerhebliche Stadt. Berlin, unsere Hauptstadt. Und Andreas aus Berlin hat sich einen Song gewünscht. Passt, finde ich, jetzt auch erstmal für einen Auftakt. Samstagmorgen, Tag der deutschen Einheit. Einfach, weil er gute Laune macht. Und den werden jetzt auf jeden Fall auch einige von euch sofort wieder erkennen. Er heißt Music Sounds Better With You. Und kommt von Stardust.

Music sounds better with you, den hat sich Andreas aus Berlin gewünscht. Wir machen Playlist der Republik, schickt uns eure Songwünsche. Den ganzen Tag über spielen wir die Mucke, die ihr wollt. Am Tag der Deutschen Einheit schickt sie uns an 030 8503 8503. Das ist die WhatsApp-Nummer hier zu uns ins Studio. Könnt auch gerne Sprachi mitschicken, ne? 030 8503 8503. Dann hört ihr euch vielleicht selber im Radio, ne? Den nächsten Song, den hat sich Emma ausgesucht. Emma aus Köln, um hier so ein bisschen ESC-Feeling zu versprühen. Ihr wisst gleich sofort, was ich meine. Satellite. Von Lena.

0: Ja, wiedererkannt. Den hat sich immer aus Köln gewünscht. Lena mit Satellite war das eben hier. Am Tag der Deutschen Einheit, Deutschlandfunk Nova hier. Ich habe gestern schon mal den Andreas angebimmelt. Ne? Andreas aus FFM Frankfurt am Main. Der hat uns gestern schon geschrieben, welchen Song er gerne auf die Playlist der Republik packen wollte. Hat er geschickt an 030 8503 8503. Die WhatsApp-Nummer hier zu mir ins Studio, wenn ihr auch einen Song auf die Playlist packen wollt. 030 8503 8503. Der wünscht sich nämlich Ty Segall für die Playlist der Republik. Und ja, der Andreas ist auch rangegangen. Hat zweimal geklingelt. So, Achtung, gleich geht er ran. Andreas, grüß dich. Hier ist Markus für Deutschlandfunk Nova.
1: Was kann ich tun?
0: Der Andreas hier bei uns. Zur Playlist der Republik hast du dir Ty Segall mit Shoplifter gewünscht. Andreas, warum?
1: Das ist ein richtig cooler Song. Ich höre den gerne. Das ist nochmal eine richtige Abwechslung in der Playlist. Vor allen Dingen bereichert das einfach nochmal das, was so üblicherweise auch im Radio läuft.
0: Da geben wir uns den jetzt. Ty Segall mit Shoplifter. So heißt der Track. 030 8503 8503 für eure Songs auf der Playlist.

Gebe ich dir komplett recht, Andreas. Der Song hat mal für Abwechslung auf unserer Playlist gesorgt. Heißt Egal, haben wir gehört. Mit Shoplifter, ja. Ihr macht heute die Playlist, Playlist der Republik. Der nächste Track kommt von Manu aus München. Da musste ich ehrlich gesagt mal ganz kurz nachschauen, ja. Weil er hat sich Michael Jackson gewünscht mit Man in the Mirror. Ich kannte den Song, kenne ihn auch, ja. Aber er hat gesagt, das ist ein Song, der Leute daran erinnert, dass jeder was tun kann, ja. Jeder kann sich irgendwie auch einmischen in unserer Gesellschaft. Es ist nie zu spät. Und dann musste ich erstmal ein bisschen nachrecherchieren bei dem Song, worum es geht. Und ja, ihr werdet es gleich merken, die Lyrics geben das total her. Und im Musikvideo dazu, ja, gibt es auch eins, schon ein bisschen in die Jahre gekommen, aber es gibt eins. Da sieht man eben auch tatsächlich Szenen zusammengeschnitten von Martin Luther King. Ja, also, die Message ist, glaube ich, ziemlich klar. Wir hören jetzt Man in the Mirror von Michael Jackson. Den hat sich Manu aus München ausgesucht heute für die Playlist der Republik. Um 20 nach 8. Am Tag der Deutschen Einheit.

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Hat uns Manu geschrieben. Manu aus München. Der sich Michael Jackson gewünscht hat mit Man in the Mirror hier in Deutschlandfunk Nova. Jetzt bin ich sehr, sehr dankbar für Theo aus Dresden. Denn Theo hat sich die gewünscht, die ich mir im Zweifel auch gewünscht hätte. Eine Band, von der er sagt, sei underrated. Gehe ich mit. Aber wir spielen sie ja eh oft hier in Deutschlandfunk Nova. 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

0: Danke Theo aus Dresden für Distant Past von Everything Everything hier in Deutschlandfunk Nova. Playlist der Republik. Ihr dürft heute die Songs auswählen, die wir spielen. Schickt uns eure Wünsche per WhatsApp an 030 8503 8503. Wir haben diese Woche ja auch schon angefangen zu sammeln, ne? Und dann habe ich auch mal beim Yunis angeklingelt. Auch er ist rangegangen. Achtung.
1: Hallo, hier ist Yunis.
0: Hallo Yunis, Markus hier für Deutschlandfunk Nova.
1: Hi.
0: Grüß dich. Hi, schön, dass du rangehst. Wie geht's dir heute?
1: Ach, ganz gut.
0: Wunderbar. Du hast dir einen Song von uns gewünscht für die Playlist der Republik, ne? Du hast dir Leiser von Lio gewünscht. Ist ein Song, der gerade erst vor ein paar Tagen rausgekommen ist. Was ist denn das für ein Song?
1: Ja, ich habe den Song vor einer Woche entdeckt und er hat mich direkt richtig gecatcht, weil ich ihn so irgendwie tragisch passend für die aktuelle Situation finde und er mich irgendwie sofort berührt hat.
0: Was würdest du denn sagen, bevor wir den Song jetzt hören, worum geht's denn eigentlich genau?
1: Ich glaube, was da auch ganz viel hintersteht, würde ich jetzt sagen, habe ich viel gefühlt, ist auch so dieser Umgang damit, eigentlich, man, es gibt gerade so viel, wo man eigentlich fortgehen müsste und natürlich geht es alles nicht und irgendwie, was es dann auch für einen selber bedeutet, dass man eben nicht für alles auf die Straße gehen kann, was gerade eigentlich alles scheiße läuft. Und da irgendwie mit so klarzukommen, ist auch ein ganz großes Ding, was da irgendwie mitschwingt.
0: Also ein Song für die vielen Momente, in denen man vielleicht nicht laut sein kann, sondern halt eher mal leiser. Hat sich Yunis gewünscht. Hier in Deutschlandfunk Nova hören wir jetzt Lio mit Leiser.
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Oh wow, krasses Ding, ey, das Younes da ausgesucht hat für unsere Playlist. Leiser von Leo, Playlist der Republik. Ihr macht sie heute, schickt eure Musikwünsche per WhatsApp an 030 8503 8503. Und Luca, finde ich, Luca aus Neustadt an der Orla in Thüringen, der hat auch einen besonders witzigen Wunsch rüber geschickt, ne? Er kann nämlich den November kaum noch erwarten. Alle Game-Nerds wissen, weißt du jetzt, was gemeint ist, ne? Im November erscheint nämlich nach abertausenden 30 Milliarden Verschiebungen endlich GTA 6. Und im Trailer alleine schon zu GTA 6, der ja auch aber Milliarden Mal geguckt wurde irgendwie, taucht folgendes Lied auf. Cliff Richard mit Devil Woman. Na, wen hat sich Luca gewünscht, um die Wartezeit auf GTA 6 zu verkürzen? Gönnen wir uns heute. Deutschlandfunk Nova hier. Tag der Deutschen Einheit. Playlist der Republik.

Cliff Richard. Devil Woman. Aus dem GTA 6 Trailer hat sich Luca aus Neustadt an der Orla gewünscht. Ja, vorher hatten wir Eunice mit Liza von Leo. Es muss halt nicht immer eine Story dabei sein, Leute. Ne? Nicht der GTA 6 Trailer und nicht die Demokratietheorie in Popmusik versteckt, sondern man kann auch einfach mal wie Eve aus Zürich sagen, dass man gerne den heißen Track hören möchte. Er zum Beispiel Strange Ways von Mad Villain, Mad Lib und MF.

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2: Ein guter alter Telefonskill hinten dran.
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2: Eve.
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2: komplett recht gehabt. Knackiges Ding, gute 1,30 lang, aber ein heißer Track von Mad Villain, Mad Lib und MF Doom. Strange Days, Deutschlandfunk Nova hier, Playlist der Republik. Hoppala, das sind die Stereophonics. Die hat sich Paul gewünscht aus Leipzig. Deutschlandfunk Nova hier um 20 vor 9 am Tag der Deutschen Einheit. Schön, dass ihr dabei seid.

Tja, vielleicht. Vielleicht ja morgen, ne? Maybe tomorrow. Von den Stereophonics. Tag der Deutschen Einheit, Leute. Playlist der Republik. Ihr macht hier heute die Musik in Deutschland, Funk Nova. Schickt uns eure Musikwünsche per WhatsApp an 030 8503 8503. Ihr bombt das Postfach richtig voll schon, Leute. Aber keep it coming. Gerne auch mal Sprachis dazu, ja? Dann hört ihr euch selbst im Radio, wie ihr euren Song anmoderiert, ne? Auf deutschlandfunknova.de, unserer Website, gibt es übrigens auch ein Formular. Wenn ihr lieber da das machen wollt, da könnt ihr euch auch Songs wünschen. So wie Pauline es zum Beispiel gemacht hat, aus Göttingen. Und die hat sich Katie Melua gewünscht. Mit Wonderful Life. Ein Song, der sie an wunderschöne Kochabende im Sommer erinnert. Mit meinen Lieblingsmenschen, ihren Lieblingsmenschen. Und dazu einlädt, und das ist jetzt vielleicht eine Einladung für euch alle und uns alle da draußen, ja, die Aufmerksamkeit mal bewusst auf den gegenwärtigen Moment zu lenken und diesen zu genießen.

hat irgendwie heute Morgen gut funktioniert. Wonderful Life von Katie Melua. Ich habe so ganz, ganz slightly Gänsehaut. Deutschlandfunk Nova hier. Playlist der Republik. Ihr macht heute den Soundtrack zum Tag der Deutschen Einheit. Und der nächste Song, den hat sich Christoph aus Hamburg gewünscht. Christoph ist wohl früher in den 90ern, Christoph, sehr gerne in die Bronx gegangen, ein Club in Hamburg. I don't know, people. Kennt ihr den? 030 8503 8503, unsere WhatsApp-Nummer hier ins Studio, die Bronx in Hamburg. Bestimmt ein geiles Ding, ja. Und da, oder vielleicht gibt's den ja auch gar nicht mehr, who knows, ja. Jedenfalls hat Christoph da gerne folgenden Song gehört. Nightcrawlers mit Push the Feeling On. Ja, ist auch sehr 90s. Kann man nichts sagen.

Unter Umständen, denkt ihr euch, das kenne ich doch. Obwohl ich nicht wie der Christoph in den 90s in der Bronx in Hamburg tanzen war. Könnte daran liegen, dass DJ Reton das Teil vor ein paar Jahren nochmal gesampelt hat in seinem Song Friday und der dann auch nochmal echt um die Welt gegangen ist mit diesem Push the Feeling On Sample, ja? Also Push the Feeling On von Nightcrawlers, nicht tot zu kriegen, der Song, heute auch wieder in der Playlist der Republik. Jetzt ein Song von Joscha, schickt uns eure Songwünsche per WhatsApp an 030 8503 8503. Joscha hat sich Tokotronic gewünscht mit Aber hier leben. Nein, danke. Und seine Begründung? Keine Begründung nötig.

0: keine Begründung nötig.
1: Nein, danke,
0: sagt Joscha.
1: Aber hier leben,
0: hat sie Tokotronic gewünscht.
1: Nein, danke,
0: aber hier leben. Nein, danke. Playlist der Republik am Tag der Deutschen Einheit geht da draußen natürlich nach wie vor einiges ab, auch wenn wir viel Musik hören. Und Anneke Schäfer hat einen Überblick. Anneke, grüß dich.
2: Hi.
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2: Die Ostbeauftragte der Bundesregierung Elisabeth Kaiser findet, dass das nächste Staatsoberhaupt aus Ostdeutschland kommen sollte. Kaiser sagte in der Neuen Osnabrücker Zeitung, die Zeit sei wieder reif dafür. Der erste und bislang einzige Bundespräsident, der von dort kommt, war Joachim Gauck vor 10 Jahren. Ende Januar wählt die Bundesversammlung einen neuen Bundespräsidenten oder erstmals eine Bundespräsidentin. Die Ostbeauftragte erinnerte zum Tag der Deutschen Einheit auch daran, dass die Wiedervereinigung Deutschlands für viele Menschen eine Zeit der Umbrüche und existenzieller Sorgen gewesen sei. Diese Erfahrungen prägten die Ostdeutschen bis heute. Der Tag der Deutschen Einheit wird heute offiziell in Bremen gefeiert mit einem Gottesdienst, einem Festakt und einem Bürgerfest. Außerdem sind Demos angekündigt. Russland hat eine weitere wichtige Brücke in der ukrainischen Hauptstadt Kiew angegriffen, die Nordbrücke. Vorher war auch schon die für den Verkehr wichtige Südbrücke beschädigt und gesperrt worden. Grund sind russische Drohnenangriffe. Durch Kiew fließt der Fluss Dnipro. 7 Brücken verbinden den Ost- und den Westteil der Stadt. Mehrere davon sind gesperrt, was lange Staus auslöste. Die Ukraine hatte solche Angriffe schon lange befürchtet. Die Ukraine wehrt sich seit über 4,5 Jahren gegen den Angriffskrieg Russlands. Dabei greift sie auch Ziele in Russland an, wie Energie- und Industrieanlagen. In Lettland läuft die Parlamentswahl. Rund 1,5 Millionen Bürger können in dem baltischen EU-Land noch bis 20 Uhr ihre Stimme abgeben. 14 Parteien und Gruppierungen sind angetreten, um ins Parlament einzuziehen. Umfragen zufolge könnte etwa die Hälfte der Parteien es schaffen. Die Regierungsbildung wird dann wohl schwierig werden, aber Beobachter gehen davon aus, dass der proeuropäische und proukrainische Kurs des Landes bleiben wird. Die lettische Regierungskoalition war im Mai auseinandergebrochen. Grund war ein Streit über Vorfälle mit ukrainischen Drohnen und um die Sicherheit des Luftraums. Die Kaufhauskette Galeria hat wieder Insolvenz angemeldet. Der Antrag ist gestern beim Amtsgericht Düsseldorf eingegangen. Der Betrieb in den 83 Filialen soll erstmal weiterlaufen. Trotzdem haben rund 12.000 Beschäftigte Angst um ihre Jobs. Der Betriebsrat sagt, er will mit allen Mitteln um die Arbeitsplätze kämpfen. Auch die Gewerkschaft Verdi fordert, dass schnell geklärt wird, ob nicht doch Filialen dicht machen müssen. Das ist jetzt schon die 4. Insolvenz von Galeria innerhalb von 6 Jahren. Das Unternehmen steckt schon länger in finanziellen Schwierigkeiten. Vermieter hatten sich zuletzt beschwert, weil die Warenhauskette die Miete nicht gezahlt hatte. Das waren die News.
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0: Rostock und Flensburg, ihr habt noch richtig knackige 8 bzw. 9 Grad auf dem Thermometer stehen. Dresden und München, da kommt man jetzt schon so langsam auf 15 Grad. Insgesamt wird es heute aber echt noch deutlich wärmer werden. 17 bis 24 Grad und kein Regen.
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0: Und da hat Patrick jetzt einen draufgepackt. Patrick aus Neuruppin oben in Brandenburg. Der macht jetzt richtig wach, ja? Playlist der Republik zum Wachwerden um 9 Uhr. Bitte noch einmal einen Schluck Kaffee nehmen und in die Stulle beißen. Und dann gibt's Psy. Mit dem Gangnam Style.
4: Opa, Gangnam Style.
0: Na, wer hat die Choreo noch drauf?

0: Wupp, wupp, wupp, wupp, wupp. Gangnam Style.
1: Opern Gangnam Style.
0: Von Psy. Hat sich auf jeden Fall gelohnt, muss ich sagen, hat sich Patrick aus Neuruppin gewünscht. Playlist der Republik. Ihr seid jetzt sicher wach, wo ich gerade eure Aufmerksamkeit habe. An der Stelle kurzer Hinweis in eigener Sache.
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0: Die WhatsApp-Nummer kennt ihr ja jetzt, ne? 030 8503 8503 für Nova auf die 1. Genauso für die Playlist der Republik. Ihr macht heute die Playlist mit euren Songwünschen, ne? Und jetzt hört ihr einen Song, den ihr hier sonst wahrscheinlich auch hören würdet. Das Blöde ist halt, dass die Sophie den eben von uns kennt und den so schön findet, dass sie ihn sich heute wieder gewünscht hat, ja? Also Sophie aus Saarbrücken wünscht sich Olivia Dean mit Nice to Each Other.

ja keiner gesagt, dass die Songs hier sonst nicht auch laufen dürften. Olivia Dean, Nice to Each Other. Olivia Dean auf jeden Fall eine Größe und Altbekannte auf unserer Deutschlandfunk Nova Playlist. Sophie Austerbrücken hat sie bei uns kennengelernt und sich heute von ihren Song für die Playlist der Republik gewünscht. Selbe Kategorie, Altbekannte auf unserer Playlist. Deichkind. Mit Remi Demi. Den wünscht sich Julius aus Thüringen. Wunsch ausgesprochen, Wunsch erfüllt. Deutschlandfunk Nova hier, Tag der Deutschen Einheit.

Deichkind. Remi Demi. Deutschlandfunk Nova. Hat sich Julius gewünscht. Für unsere Playlist der Republik, ihr macht heute die Musik hier in Deutschlandfunk Nova. Eine Hymne, könnte man sagen, ist Remi Demi ja schon. Ne? Und das findet jedenfalls Astrid auch zum Song Justus Sentiment von den Blood Red Shoes. Ein Song, der zu selten im Radio laufen würde, obwohl er ja absolut hymnisch ist. Ich weiß nicht, ob er zu selten laufen würde. Er läuft jedenfalls heute. Astrid aus Deggendorf in Bayern wünscht sich die Blood Red Shoes mit Useless Sentiment.

Blood Red Shoes. Mit Useless Sentiment, die hat sich Astrid gewünscht aus Deggendorf in Bayern. Von Deggendorf jetzt rüber nach Görlitz. Da wohnt Richard und Richard hat sich einen Song gewünscht, so eine Art, ich sag mal, Liebe aufs erste Hören. Ja? Als er das erste Mal so einen gewissen Techno-House-Elektroproduzenten aus Frankreich, einen gebürtigen Pariser, gehört hat, musste er sofort schämen, wer das ist, und ist dann hängen geblieben. Wir reden von Martin Laurent Picandet, besser bekannt als Martin Solveig, der ja zum Beispiel mit Dragonette und Hello einen krassen Hit gelandet hat, ein weltweites Teil. Und ja, genau den hören wir jetzt. Richard, viel Spaß, allen anderen auch. Playlist der Republik heute hier in Deutschlandfunk.

0: Den hat sich Richard gewünscht aus Görlitz, Martin Solveig mit Dragonette. Hello.
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0: Moment, sorry, wir wollten noch nicht die Kraniche hören. Ganz langsam. Aber ihr habt sie schon gehört. Eine Kraniche steht nämlich als nächstes auf der Playlist. Den hat sich Caro gewünscht. Von Görlitz jetzt ein paar Kilometer weiter nach Dresden. Ja, das sei nämlich ein Song, schreibt uns Caro. Bosse mit Kraniche, der bei ihr immer so ein bisschen Fernweh auslöst. Gleichzeitig aber auch so ein Gefühl von Geborgenheit. Hey, ich finde ein Gefühl von Geborgenheit und Fernweh heute am Feiertag, Tag der Deutschen Einheit, gönnen wir uns jetzt. Also für Caro aus Dresden jetzt wirklich Bosse mit Kraniche.
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0: Gott.
1: Schönes Ding vom Bosse, die Kraniche. Hat sich Caro aus Dresden gewünscht hier, ne? 030 8503 8503 ist unsere WhatsApp-Nummer hier direkt zu mir ins Studio. Wenn ihr euch auch einen Song wünschen wollt, ne, für die Playlist der Republik, schickt auch gerne Sprachi mit, warum es der Song, den ihr euch wünscht, denn unbedingt sein darf und soll. Ne? Wir bleiben, sag ich mal, in der Kategorie schön, schöne Songs. Einfach nur schön, schreibt Tamara, und ein bisschen Nostalgie. Tamara aus Bayern wünscht sich nämlich, ist schon wirklich schön und nostalgisch, Simon und Garfunkel mit Scarborough Fair.

Scarborough Fair von Simon and Garfunkel. Übrigens ein eigentlich altes englisches Folklied, das Simon und Garfunkel dann nochmal gemeinsam neu aufgesetzt haben. Ne? Hat sich Tamara aus München gewünscht. Und Tamara und Marc, ihr seid irgendwo gedanklich im selben Jahrzehnt, ja sogar im selben Jahr unterwegs. Marc aus Annaberg-Buchholz in Sachsen hat sich nämlich die Rolling Stones gewünscht mit dem hier, Painted Black. Und der ist genauso wie Scarborough Fair im Jahr 1966 erschienen.

von 1966 und Painted Black von den Rolling Stones, gewünscht von Mark, geht's jetzt ins Jahr 2026. Wir springen also mal locker 60 Jahre, ja, zu einem Song, der gerade erst rausgekommen ist, zu einer Band, deren Debütalbum jetzt überhaupt erst in zwei Wochen nämlich ungefähr erscheint. Ja, wir gehen zu Janka, eine Indie-Pop-Band aus Österreich, die gerade mächtig auf sich aufmerksam macht. Und zu einem Song, den der David jetzt ganz frisch entdeckt hat von Janka, nämlich Nicht alleine in der U-Bahn. Und warum wünscht sich der David diesen Song, Nicht alleine in der U-Bahn? Weil er frisch verliebt ist.

nicht alleine in der U-Bahn. In hat sich David verliebt, weil er frisch verliebt ist in seine Freundin. Ihr macht heute die Playlist 030 8503 8503, die WhatsApp-Nummer hier zu mir ins Studio, um sich Songs zu wünschen. Auf deutschlandfunknova.de, unserer Website, gibt es auch ein Formular, wo ihr eure Wünsche rausballern könnt. Ne? Und dann gibt es eine Playlist mit den Rolling Stones 1966 und Janka 2026, kurz vor ihrem Debütalbum. Und jetzt The Prodigy aus dem Jahr 2004, den wünscht sich August mit Girls. Geiles Ding.

0: Boah, feier ich sehr. Danke, August, für Prodigy mit Girls. Liebe Grüße raus an den Roman. Der sitzt gerade im Auto. Prodigy quält uns jetzt aber noch ein bisschen hart hier mit den Synthes, ne? Liebe Grüße raus an Roman. Der sitzt im Auto. Kindchen auf der Rückbank. Ab in Urlaub. Und hat sich sehr über die Stones gefreut, ne? Und viele Grüße an viele Hamburgerinnen und Hamburger, die nochmal geschrieben haben wegen nicht der Bronx, sondern das Bronx, wie ich gelernt habe. Ein wohl legendärer Club, in dem viele von euch sehr, sehr gerne feiern waren. Jetzt kommt Marianne dran. Ja, ihr macht ja heute hier die Playlist in Deutschlandfunk Nova, Playlist der Republik. Marianne aus Ingelheim wünscht sich einen Song, der diesen Frühling rausgekommen ist und der, wie sie sagt, sehr gut die Ängste widerspiegelt von vielen jungen Menschen hier in Deutschland. Wir hören Yass. Die Jugend hat Angst.
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Die Jugend hat Angst. Wäre ja eigentlich bei solchen, hey, wir wünschen uns heute die Playlist zusammen, Musik-Events nie lange auf sich warten lässt, sind die Metalheads. Ja, und jetzt haben wir sie endlich. Ja, Christian schreibt, Christian aus Lengenfeld, ja, dass er mit dem Song, den er sich jetzt wünscht, zum selbst eigentlich auch zum Metal- und Gitarre-Spielen gekommen ist. Ein Song, der fast 40 Jahre auf dem Buckel hat und trotzdem einfach noch ein bisschen, immer noch, nicht ein bisschen, sondern noch extrem cool ist und vielleicht dazu bringt, auch mal ein bisschen ans Positive und die Zukunft, eine positive Zukunft zu denken, denn er heißt Future World. Christian wünscht sich einen Metal-Track von Halloween.

Oh ja, Christian, der hat Bock gemacht. Halloween mit Future World. Und dazu passt jetzt eigentlich perfekt der Wunsch von Marie aus Halle an der Saale. Ganz anderes Genre, aber ähnliche Richtung. Ja, die perfekte Mischung, schreibt Marie, aus Sehnsucht, Power, Traum und Tanz. Wir hören Fred Again, Caribou und MC Teo Teo mit Facilita.

0: Alter, was ist los? Ich beantrage jetzt offiziell bei der Musikredaktion, dass der auf unsere normale Rotation mitgenommen wird. Fred Again, Caribou und MC Teteu mit Facilita. Und wünscht sich jetzt hier in der Playlist der Republik einen Song für etwas mehr Liebe, Poesie und Kreativität. Und ich denke, mehr brauche ich nicht sagen.
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0: Weil den kennt ihr.
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0: Freundeskreis. ANNA hat sich der Arndt gewünscht aus Freital in Sachsen. Playlist der Republik, 10 Uhr. Zeit für ein Update von Anneke Schäfer. Grüß dich, Anneke.
1: Hi.
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1: Der Tag der Deutschen Einheit wird heute offiziell in Bremen gefeiert. Das Bundesland richtet das Fest aus, weil es die Bundesratspräsidentschaft hat. Gerade beginnt ein Gottesdienst im Bremer Dom. Laut der Predigt warnen die Kirchen davor, Schwächere auszugrenzen und gesellschaftliche Gegensätze zu verschärfen. Mittags gibt's im Konzerthaus einen Festakt. Dort hält Bundespräsident Frank-Walter Steinmeier eine Rede. Auch Bundeskanzler Friedrich Merz ist in Bremen. Seit gestern läuft schon ein Bürgerfest zum 36. Tag der Deutschen Einheit mit hunderten Veranstaltungen. Rund um die Feiern sind auch verschiedene Demos angekündigt. Um die Spritpreise runterzubringen, haben die G7-Staaten beschlossen, bis zu 100 Millionen Barrel Diesel und Rohöl aus ihren Reserven freizugeben. Vor allem US-Präsident Donald Trump hatte das gefordert und mit einem Exportstopp von Diesel gedroht. Nach der Entscheidung der G7 lobte er die europäischen Staaten und sagte, man werde kein Exportverbot verhängen. Das hätte die Versorgung vor allem in der EU treffen können. Sie bekommt rund die Hälfte ihrer Dieselimporte aus den USA. Nach der Entscheidung der G7 fielen die Ölpreise zeitweise um bis zu 5%. Zuletzt war aus dem Nahen und Mittleren Osten wieder fast so viel Öl exportiert worden wie vor dem Iran-Krieg. Trotzdem sind die Märkte angespannt, weil Raffinerien beschädigt wurden und dadurch weniger Treibstoff produziert werden kann. Bundeswirtschaftsministerin Katharina Reiche sagte zur Freigabe der G7, dass es trotzdem noch genug weitere Reserven gibt. Nach dem Angriff im Cockpit eines Flugzeugs der Airline Fly Dubai werden mehr Details bekannt. Die Generalstaatsanwaltschaft der Vereinigten Arabischen Emirate geht davon aus, dass der Co-Pilot einen Terrorakt plante. Er soll den Kapitän des Flugs von Dubai nach Israel mit einer Notfallaxt angegriffen und schwer verletzt haben. Mehrere Passagiere drangen in das Cockpit ein und überwältigten den Co-Piloten. Das Flugzeug konnte dann noch sicher landen mit mehr als 180 Menschen an Bord. Die meisten waren Israelis. Laut einem Bericht des Wall Street Journals durfte der Mann im Oman schon nicht mehr fliegen, weil er radikale ideologische Ansichten gehabt haben soll. Er soll auch aus dem Land stammen. Aus Diplomatenkreisen heißt es, dass noch untersucht wird, ob der Verdächtige Einzeltäter war oder Kontakt zu extremistischen Gruppen hatte. Offen ist auch, wie und ob der Mann für seine Arbeit bei Fly Dubai überprüft wurde. Heute öffnen hunderte Moscheen in Deutschland für Besucher. Der Tag der offenen Moschee findet zum 30. Mal statt. Die Veranstalter wollen nach eigenen Angaben zeigen, wie muslimische Gemeinden als Teil der Zivilgesellschaft Verantwortung übernehmen und Begegnung ermöglichen. Angeboten werden vor allem Führungen, Ausstellungen und Diskussionen. Mehr als 700 Moscheegemeinden sind dabei.
0: Wetter. Eigentlich keine Zeit für Wetter, Leute. Ist in Ordnung soweit. Ja, 17 bis 24 Grad, paar Wolke, paar Sonne. Wir haben was anderes zu tun.
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0: Ihr habt zu viele Wünsche, das Postfach platzt aus allen Nähten. Aber wir machen einfach weiter, ja? Und zwar mit Lily Among Clouds. Wünscht sich Thomas. Er sagt, eine Band, die ihr liebt oder eine Musikerin von unserer Playlist, von unserem täglichen Musikprogramm. Und wenn wir es heute fühlen würden, dann sollten wir Lily Among Clouds doch bitte auch heute spielen. Machen wir. Wasting my time.

So, jetzt will ich jetzt an dieser Stelle mal zweierlei Dinge tun. Zum einen möchte ich euch schöne Grüße schicken vom Detlef, ne? Der schreibt uns eine Nachricht per WhatsApp. Er sagt, Glückwunsch an uns zur deutschen Einheit, an uns Deutsche zur Einheit, ja, die wie in einer Ehe ständiger Arbeit bedarf. Das mit der Playlist ist eine geile Sendung. Man ist ja schon fast geneigt, sich jeden Samstag Tag der Einheit zu wünschen. Weiter so und heute trotz Arbeit einen tollen Tag. Komm gerne vorbei zum Frühstück, dann schickt er hier noch so ein leckeres Bildchen vom Obstsalat. Ich weiß nicht, ob du genug Obstsalat für alle hast, Detlef, aber schön, dass du am Start bist heute bei der Playlist der Republik. Und du hast recht, Einheit, ja, bedarf viel Arbeit jeden Tag. Christina aus München, ne, wünscht sich jetzt Kraftklub. Und vielleicht passt das ganz gut zu Detlefs Wünschen. Denn Kraftklub als Band aus dem Osten, da schreibt sie, habe eine der größten anti-rechtsextremen Kampagnen Deutschlands gestartet, nämlich Wir sind mehr. Und deshalb wünscht sich Christina Wars aus München heute Kraftklub mit Teil dieser Band.

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1: Kraftklub machen ja auch immer richtig Bock, richtig Alarm. Aber auch immer ein bisschen nachdenklich, ein bisschen melancholisch, ne? Ich glaube, jetzt hier am Tag der Deutschen Einheit lassen wir das Melancholische und Nachdenkliche mal komplett hinter uns und sind eigentlich nur tanzbereit. Grüß dich, Max. Max aus Dresden jetzt am Start. Hi.
2: Hi.
1: Denn Max, was packst du jetzt hier bei uns auf die Playlist? Erzähl mal.
2: Genau, ich wünsche mir von Paco Stella Booty Swing.
1: Und
2: weil
1: warum?
2: Ich finde, dass der... Ja. Genau, ich finde, der macht total Spaß, der Song, und Spaß kann man, glaube ich, nicht genug haben.
1: Boah, du sagst es, Spaß kann man nicht genug haben. Den holen wir uns jetzt ab. Danke dir. Max aus Dresden wünscht sich Parov Stella mit Booty Swing, Playlist der Republik hier, Deutschlandfunk Nova.

euch den Fußboden in der Küche geschrubbt. Mit den Samstagmorgensocken und Barov Stella. Den hat sich Max aus Dresden gewünscht mit Booty Swing. Hier in der Playlist der Republik zum Tag der Deutschen Einheit ist jetzt Isa dran. Isa aus Böblingen, Baden-Württemberg, ne? Mit einem, das kann ich sagen, immer wenn wir hier so Wunsch-Playlists aufmachen, mit einem, der da fast nie fehlt, weil er halt einfach zu den All-Time-Greats zählt, ja? Ich rede von David Bowie. Isa sagt, David Bowie macht für sie einfach all in, ja? Die beste Musik. Gibt keinen, der bessere macht. Und seine Songs holen bei ihr ganz viele Erinnerungen, Liebe und Menschen aus ihrer Jugend wieder hoch, sodass ihr da jedes Mal das Herz aufgeht. Ja, Isa, was soll ich sagen? Dann hören wir jetzt David Bowie. Live on Mars.

David Bowie. Life on Mars. Jetzt kommen Lola und Lunis um die Ecke und schießen, sag ich mal, bis hierhin den Vogel ab, denn die beiden sind 6 und 9 Jahre alt, ja? Und sie haben was gemeinsam, ich schätze mal, sie sind Geschwister, denn sie finden die Musik vom Papa nicht so geil. 10-mal besser als die Musik vom Papa finden sie, auch wenn es ein bisschen unfassbar ist, Lola und Lunis, diesen Song hier. Durch den Monsun. Für Lola und Lunis, unsere jüngsten Hörer heute hier.

Tokyo Hotel. Durch den Monsun. Haben sich Lola und Lunis gewünscht, um Papas Playlist mal ein bisschen durcheinander zu bringen. Gerade gesagt, ne, mit Sicherheit Lola und Lunis mit 6 und 9, die jüngsten Hörerinnen und Hörer heute bei Deutschlandfunk Nova. Aber wir haben auch noch den Emil. Emil aus Baden-Baden ist 8 Jahre alt. Und Emil hat sich ihn hier gewünscht.

Emil. Schöne Grüße runter zu euch nach Baden-Baden. Liebe Grüße an deine Eltern bitte auch. Der Emil hat sich Eminem gewünscht mit Houdini. Jetzt bin ich sehr, sehr dankbar für Rosa aus Halle an der Saale, denn die hat sich den hier gewünscht. Einen meiner All-Time-Favorites. Und alles, was sie dazu schreibt, ist nicer Beat. Stimmt aber auch. Wir sind Helden von hier am Blind.

eine Sache an diesem Song ist ja, dass Jude zwar nicht weiter weiß, aber trotzdem weitermacht, ne? Von hier an blind. Wir sind Helden, Jude Holofernes. Was für ein monstergeiler Track. Hat sich Rosa gewünscht aus Halle an der Saale. Für unsere Playlist der Republik heute. Marc hat es jetzt ganz einfach sich gemacht, ne? Marc aus Chemnitz wünscht sich Turnstile mit Never Enough. Und zwar warum? Weil es einfach die Musik ist, die er momentan extrem feiert. Dann feier mal, Marc.

0: Never Enough. Von Turnstile. Für Marc aus Chemnitz. Die Steffi hat uns geschrieben, dass sie sich Michael Kiwanuka wünschen würde mit Code Little Heart. Und dazu hat die Steffi geschrieben, sie wünscht sich den Song, weil das der Auftakt einer Romanze war. Da sind wir natürlich neugierig geworden, haben angerufen. Grüß dich, Steffi. Wie geht's dir heute?
1: Hallo, Markus.
0: Ja. Hi, wie geht's dir?
1: Mir geht's sehr gut.
0: Sehr schön. Jetzt am Feiertag obendrein. Ne? Erzähl mal, was war denn das für eine Romanze?
1: Das war eine Romanze zum Wachküssen sozusagen. Wir haben uns kennengelernt und haben festgestellt, wir ticken gleich, wir finden gut zusammen, haben, ich sage immer so, einen heißen Sommerregen sozusagen und sind gestärkt wieder rausgegangen.
0: Okay. Ja,
1: und das Lied war der Auftakt, was er mir geschickt hatte.
0: Schön.
1: Und es passt so ein bisschen kaltes kleines Herz oder ein kleines Herz für euch und bin ganz groß dann rausgekommen.
0: Code Little Heart, so heißt er.
1: Ja,
0: aber das heißt,
1: genau.
0: Ihr seid auch wieder rausgegangen aus dieser Sommerromanze.
1: Wir sind auch wieder rausgegangen, waren aber auch beim Konzert bei Michael Kiwanuka.
0: Ah,
1: das war richtig schön, ihn live zu sehen. Ganz, also wer ihn nochmal sehen kann, er hat ja gerade eine Krankheit hinter sich.
0: Mhm.
1: Bringt ein neues Album auch raus Ende Oktober.
0: Für wen
1: das noch interessant ist.
0: Ja.
1: Und das Konzert war sehr speziell und die Romanze hat gut getan.
0: Jetzt sind wir gut aufgestellt bei Michael Kiwanuka. Steffi, danke dir. Schön, dass die Romanze gut getan hat und schön, dass du uns ein bisschen Liebe hier noch reingebracht hast in diesen Tag der Deutschen Einheit. Genieß ihn, und wir hören jetzt Michael Kiwanuka mit Cold Little Heart.

schöner Song. Verstehe ich auch, wie der einen in so einer Sommerromanze begleiten kann. Hat Steffi uns eben erzählt hier in der Playlist der Republik. Da packt jetzt Annabelle den nächsten Song drauf. Von einer Künstlerin, die sie durch alle Ups und Downs im Leben begleitet. Olivia Rodrigo mit Drop Dead.

0: Annabelle aus Freiburg hat sich Olivia Rodrigo gewünscht. Ne? Heute, Leute, ist ja Tag der Deutschen Einheit. Und wir reden am Tag der Einheit vielleicht mal nicht drüber, was uns alle trennt, sondern wir machen gemeinsam eine Playlist, hören gemeinsam Musik, die Playlist der Republik. Und wir lassen uns jetzt mal von Benjamin erzählen, was Einheit noch alles so bedeuten kann. Grüß dich, Benjamin.
1: Hallo, Markus.
0: Ich frage mal total uncharmant, Benjamin. Würdest du mir mal von deiner Frau erzählen?
1: Ja, gerne.
0: Die kommt nämlich ja. Woher?
1: Genau, und zwar meine Frau kommt aus Anklam in Mecklenburg-Vorpommern. Ist dann für die Arbeit nach Stuttgart gezogen und wir haben uns in Hessen kennengelernt.
0: Du kommst nämlich aus Hessen, ne?
1: Genau, ich komme aus Hessen, habe aber zu der Zeit tatsächlich in Köln gewohnt.
0: Ah ja.
1: Und dann über Verwandtschaft auf einer Hochzeit kennengelernt, ganz klischeehaft. Und genau.
0: Inzwischen habt ihr einen Sohn, ne?
1: Genau, Linus, der ist auch unten geboren in Ludwigsburg. Mhm. Und ist jetzt 8 Jahre und genau, und mittlerweile wohnen wir in Bremen.
0: Und der hat dir gestern eine Frage gestellt, ne, Benjamin? Was für eine Frage hat der dir gestellt?
1: Genau, die hatten in der Schule über die Deutsche Vereinigung gesprochen. Aha. Und da er wusste, dass seine Mutter in der ehemaligen DDR geboren wurde, ich in der BRD, hat er gefragt, ob er eigentlich existieren würde, wenn die Mauer nicht gefallen wäre.
0: Gute Frage von deinem Sohnemann, ja. Und, was hast du gesagt? Ja.
1: Dann musste ich sagen, ganz ehrlich, nein. Dann hätten wir uns nicht kennengelernt.
0: So ist das. Und solche wunderschönen Familiengeschichten gibt es, glaube ich, überall in Deutschland. Benjamin, und jetzt wohnt ihr inzwischen in Bremen. Und das Besondere ist ja, dass die Einheit heute bei euch in Bremen gefeiert wird. Ne? Und ihr wollt auch hingehen.
1: Ganz genau, ja. Also freuen uns schon drauf. Wir wollen hier auf die Blaulichtmeile und die Ländermeile am Osterdeich und uns das einmal anschauen.
0: Und jetzt machen wir den Sack zu. Du hast dir einen Song gewünscht und zwar nicht nur irgendeinen. Erzähl mal welchen.
1: Genau, und zwar von den Broilers ist da jemand. Das war auch unser Hochzeitslied, weil wir beide ja, das gerne hören und auch schon live gesehen haben und da lauthals mitgesungen haben.
0: Eine hessisch-mecklenburg-vorpommersche Hochzeit mit den Broilers, die inzwischen in Bremen leben und Kinder haben. Eine wunderbare deutsche Geschichte. Benjamin, danke dir für deine Zeit. Und jetzt hören wir, wie versprochen, die Broilers. Ist da jemand?
1: Super.
0: Benjamin,
1: Dankeschön.
0: Viel Spaß beim Einheitsfest da oben bei euch in Bremen, ne? Erzähl mal, wie es gewesen ist. Schick nachher noch eine Sprachlied vorbei oder so.
1: Gerne, jo. Gerne.
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Ist da jemand? Von den Broilers. Benjamins Hochzeitssong. Eine deutsch-deutsche Ehe. Tag der deutschen Einheit. Kann so schön sein, Leute. Apropos schön, Niklas sagt, dass die Cold War Kids einfach sehr, sehr schöne Musik machen und aus seiner Sicht ein bisschen zu wenig bekannt sind. Wir spielen sie relativ viel, Niklas, aber deshalb hörst du wahrscheinlich auch gerne Deutschlandfunk Nova. Das sind die Cold War Kids mit First Playlist der Republik.

0: Kids first. Deutschlandfunk Nova hier. Hat sich Niklas gewünscht. Die Melanie, die wünscht sich jetzt Ibo mit Free. Weil, schreibt Melanie, weil wir viele bunte Menschen sind und alle mit den gleichen Rechten.
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1: Ebo mit Free, weil wir viele bunte Menschen sind, sage ich gerne nochmal, und weil wir alle die gleichen Rechte haben, hat sich Melanie diesen Song gewünscht hier für die Playlist der Republik heute am Tag der Deutschen Einheit. Und jetzt nochmal ein Hochzeitslied von Trix aus Halle an der Saale, ihr kennt den Track.
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1: Frank Sinatra.
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0: Schon ein Brett von Olle Frank. Solange nicht Lars Eidinger auf die Idee kommt, den Song zu singen, ist alles gut. Frank Sinatra lief bei Trixies Hochzeit. Schöne Grüße nach Halle an der Saale. Anneke Schäfer ist jetzt am Start für uns. Anneke, grüß dich.
1: Hi.
0: Mit denen hier.
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3: Die Ostbeauftragte der Bundesregierung Elisabeth Kaiser findet, dass das nächste Staatsoberhaupt aus Ostdeutschland kommen sollte. Kaiser sagte in der Neuen Osnabrücker Zeitung, die Zeit sei wieder reif dafür. Der erste und bislang einzige Bundespräsident, der von dort kommt, war Joachim Gauck vor 10 Jahren. Ende Januar wählt die Bundesversammlung einen neuen Bundespräsidenten oder erstmals eine Bundespräsidentin. Die Ostbeauftragte erinnerte zum Tag der deutschen Einheit auch daran, dass die Wiedervereinigung Deutschlands für viele Menschen eine Zeit der Umbrüche und existenzieller Sorgen gewesen sei. Diese Erfahrungen prägten die Ostdeutschen bis heute. Seither sei aber auch viel erreicht worden. Der Tag der deutschen Einheit wird heute offiziell in Bremen gefeiert mit einem Gottesdienst, Festakt und einem Bürgerfest. Außerdem sind Demos angekündigt. Wenn es in der Stadt zu teuer ist, dann überlegen viele, aufs Land zu ziehen. Und dafür sollten die ländlichen Räume attraktiver werden. Das fordert der Deutsche Städte- und Gemeindebund. Geschäftsführer André Berghegger sagte dem Kölner Stadtanzeiger, während in Ballungsräumen Wohnraum fehlt, stehen in ländlichen, oft strukturschwachen Regionen 1,9 Millionen Wohnungen leer. Mehr als 700.000 davon könnten seinen Angaben nach innerhalb der nächsten 3 Monate bezugsfertig sein. Er forderte Bund und Länder auf, das Problem nicht nur durch Mietpreisbremsen oder Wohnungsbau zu bekämpfen. Man brauche ein Gesamtkonzept, sodass ländliche Räume durch neue Verkehrswege besser angebunden werden. Auch gute Gesundheitsversorgung, erreichbare Einkaufsmöglichkeiten und ein besseres Kultur- und Freizeitangebot würden das Landleben attraktiver machen. Bei den Schülerprotesten in Frankreich sind in dieser Woche mehr als 5.000 Menschen vorübergehend festgenommen worden. Die meisten sollen Minderjährige sein. Der französische Innenminister sagte, dass hunderte Polizisten, Lehrer und Schüler verletzt wurden. Die französische Regierung rief Eltern auf, ihre Kinder von den Protesten fernzuhalten. Eltern würden wegen Sachbeschädigung zur Verantwortung gezogen. Gestern waren hunderte Schulen wegen der Proteste zu. In Paris hat es im Eingangsbereich von 2 Schulen gebrannt. In Lyon wurden Böller gezündet und Mülltonnen in Brand gesteckt. Die Schülerinnen und Schüler protestieren gegen die schlechte Ausstattung vieler Schulen. Kaputte Gebäude sollten saniert werden und sie wollen mehr Lehrkräfte und kleinere Klassen. In Lettland läuft die Parlamentswahl. Rund 1,5 Millionen Bürger können in dem baltischen EU-Land noch bis 20 Uhr ihre Stimme abgeben. 14 Parteien und Gruppierungen sind angetreten, um ins Parlament einzuziehen. Die Regierungsbildung wird wohl schwierig werden, aber Beobachter gehen davon aus, dass der proeuropäische und pro-ukrainische Kurs des Landes bleiben wird. Die lettische Regierungskoalition war im Mai auseinandergebrochen. Grund war ein Streit über Vorfälle mit ukrainischen Drohnen und um die Sicherheit des Luftraums. Auch in Litauen soll heute eine Drohne gesichtet worden sein. Deswegen wurde der Flughafen der litauischen Hauptstadt Vilnius vorübergehend geschlossen. Flugzeuge der NATO-Luftüberwachung wurden alarmiert. Das waren die News.
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0: Anneke hat gerade schon mit mir geschimpft, ne, weil ich mir nicht genug Zeit gelassen habe mit dem Wetter.
1: Ja? Ja, du sagst immer so, ach, keine Zeit.
0: Ja, weil Playlist der Republik, du hast ja gesehen, wie viele Songs sich die Leute wünschen. Aber pass auf, jetzt lasse ich mir Zeit. Ja? Immer mehr Sonne. In ganz Deutschland ist ja auch eine ziemlich gute Neuigkeit, muss man sagen. Da sind noch so ein paar Wolkenbänder unterwegs zwischen dem südlichen Sachsen-Anhalt und Bayern. Aber die Temperaturen klettern langsam nach oben. Ja, jetzt schon 14 bis 17 Grad überall. Und im Laufe des Tages können wir sogar die 20-Grad-Marke knacken. Besser?
1: Ja, schön.
0: So mache ich das dann nächstes Mal auch.
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0: Aber zurück zu denen hier.
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0: Jawohl.
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0: Ihr macht heute die Playlist hier in Deutschlandfunk Nova. Ihr dürft eure Wünsche weiterhin gerne, auch wenn der das Postfach schon rappelzappel voll ist, gerne weiterhin schicken. 030 8503 8503 solltet ihr auch tun, weil es kommt auch ein bisschen auf den Mix an. Wir gehen nicht einfach nur so durch, wie die Nachrichten reinkommen, sondern gucken, was gerade passt. 030 8503 8503, die WhatsApp-Nummer hier zu mir ins Studio für eure Musikwünsche am Tag der Deutschen Einheit. Und als nächstes gibt es Feline Sonny. Hat sich Mariam gewünscht aus Leipzig. Sagt eine Künstlerin, die wenig Aufmerksamkeit bekommt. Da muss ich sagen, wir spielen sie ganz schön viel, Mariam, und auch gerne heute.

0: Feeling Sunny. Spielen wir ja sehr gerne, Mariam, ja, hier in Deutschland nur auf unserer Playlist. Haben auch ihre Tour präsentiert, haben ihre neue EP auf dem Schirm, auf die du auch nochmal hinweisen willst. Dogbite haben wir gehört. Hier am Tag der Deutschen Einheit, Playlist der Republik in Deutschlandfunk Nova. Jetzt ist Nadine dran. Nadine wünscht sich einen Song, Nadine aus Leipzig, mit dem sie zwei, wie sie findet, ganz großartige Frauen grüßen möchte, die beide heute Geburtstag haben. Nämlich einmal ihre Freundin Sandra und einmal ihre Freundin Nina Tessa. Also Sandra aus Leipzig und Nina Tessa aus München. Alles Gute zum Geburtstag, ihr Lieben. Von uns allen natürlich, aber jetzt hier besonders von Nadine. Die hat sich, weil ihr wohl kunstaffin seid, ein Song, in dem es um Kunst geht, ausgesucht für euch. Es ist aber auch ein Song, wie ich finde, nebenbei Nadine, der ganz gut passt heute zum Tag der Deutschen Einheit. Denn es gibt in diesem Land Menschen, die haben gar nicht so Bock auf Einheit, die haben Bock auf Streit, ne? Und es gibt einen, der bricht sich da selten einen Zacken aus der Krone, die auch einfach mal beim Namen zu nennen. Also für Nina Tessa, für Sandra, für Nadine und alle anderen da draußen jetzt hier in Deutschlandfunk Nova, Danger Dan. Das ist alles von der Kunstfreiheit gedeckt.
1: Also jetzt mal ganz spekulativ. 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
1: Danger Dan hat sich Nadine gewünscht aus Leipzig. Wir haben hier einen, der zuhört, der hier heute für die Banger und die Tanzfloor der Schrubber sorgt, nämlich der Julius. Grüß dich, Julius.
2: Hallo.
1: Du hast schon vorhin schon mal hier Remi Demi rausgehauen, ne?
2: Ja.
1: Und jetzt geht's weiter mit, auch sehr, sehr geiles Ding, Hey Boy, Hey Girl von den Chemical Brothers. Wieso der Song?
2: Der gefällt mir einfach sehr gut, ist ein schöner Song und auf einem Samstag kann man den immer mal hören.
1: Das stimmt, ne? Gerade am Samstag, Feiertag, kann man ja die Füßchen hochlegen oder mal. Genau. Was machst du denn mit deinem Tag heute eigentlich?
2: Ich packe heute meinen Rucksack, denn ich bin 12. Klasse und fahre dann am Montag auf Klassenfahrt nach Prag.
1: Nee, wie cool ist das denn? Weißt du schon, was ihr so vorhabt in Prag?
2: Ja, wir gucken uns mal die Stadt an, machen so eine kleine Fototour und sowas. Ja, wird ganz spannend.
1: Julius, ich wünsche dir extrem viel Spaß. Prag ist eine wunderschöne Stadt. Pack mal schön deinen Rucksack und ich habe den richtigen Soundtrack für dich dabei. Die Chemical Brothers, Hey Boy, Hey Girl. Schönes Wochenende noch, Julius.
2: Dankeschön, dir auch. Tschüss.
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0: ist schon auch einfach ein harter Banger, ey. Hey Boy. Hey Girl. Julius gewünscht. Ist ein guter Song, um den auf Klassenfahrt in Prag zu hören. Deutschlandfunk Nova hier, wir machen eine Playlist der Republik. Ihr macht unsere Playlist. Aber wenn ich gerade schon eure Aufmerksamkeit habe, ihr könnt hier noch mehr als nur unsere Playlist machen.
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0: So, WhatsApp-Nummer und Website kennt ihr jetzt. Das sind genau dieselben Adressen, wenn ihr euch Musik wünschen möchtet heute für die Playlist der Republik. Wanda zum Beispiel hat sich der Sascha gewünscht, einfach weil es sein aktueller, krassester Ohrwurm ist.
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1: Die Alabama Shakes mit Hold On.
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1: Die hat sich der Michael gewünscht.
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1: Michael aus Nürnberg, für dich haben wir die Alabama Shakes gespielt. Nico ist dran. Und Nico ist fast schon poetisch geworden. Er schreibt über das Lied, das er sich wünscht. Dieser Song bewegt einen so sehr. Im wahrsten Sinne bewegt er einen, denn es geht nur darum. Alle die, und ich weiß, mindestens einer ist, glaube ich, gerade im Auto unterwegs von unseren Hörerinnen und Hörern. Alle die, die gerade auf der Autobahn sind oder durch die Stadt cruisen, fühlt mit diesem Song den Asphalt unter euch. Ist ein Deutschlandfunk Nova Favorite. Hast du sehr gut ausgesucht, Nico. Nico aus Hannover hat M83 mit Midnight City draufgepackt. Auf die Playlist der Republik.

0: Oh, ich fühle den Asphalt. Nico aus Hannover. Mit einem Track für alle gerade auf der Autobahn. M83. Midnight City. Deutschlandfunk Nova hier. Playlist der Republik. Wenn ihr euch Songs wünschen wollt, schickt uns den Song, den Titel an 030 8503 8503 ist unsere WhatsApp-Nummer. Schickt auch eine Sprache mit, warum ihr ausgerechnet auf diesen Song Bock habt oder eine kleine Erklärung. WhatsApp 030 8503 8503. Oder geht auf deutschlandfunknova.de, da gibt es auch so ein Kontaktformular direkt ganz oben im Moment. Da könnt ihr uns auch sofort schreiben, welchen Song ihr haben wollt. Das hat Stefan nämlich genutzt, Stefan aus Emerzheim in Bayern. Denn der Stefan, es tut mir wirklich super leid, Stefan, sitzt heute am Tag der Deutschen Einheit, der ja ein Feiertag ist und obendrein auch noch ein Samstag ist, im Büro. Ja, und bereitet eine ISO-Zertifizierung für seinen Betrieb vor. Da habe ich schon mal gar keine Ahnung, was das eigentlich ist, Stefan. Aber ich drücke dir echt die Daumen, dass du gut durch den Tag kommst. Und er schreibt dazu, die Stimmung ist, naja. Es hat immerhin noch für ein Smiley dahinter gereicht, ja, aber ich sag's mal, Stimmung, naja, am Feiertag, am Samstag muss nicht sein. Deshalb haben wir deinen Song liebend gerne auf die Playlist gepackt. Und ist auch eine ziemlich geile Wahl gewesen. Kitsch Creek mit Peter Fox und Trettmann. Das Ding heißt Lambo Lambo.
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1: Ist ja gar nicht so der gute Laune-Song, ne? Muss man sagen.
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1: Aber.
0: Wirklich? 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
1: Vielleicht hat das Stefan ja gut getan.
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1: Weil geil ist er auf jeden Fall. Lambo Lambo, Kitschkrieg, Peter Fox und Trettmann haben wir eben gehört. Deutschlandfunk Nova, Playlist der Republik. Jetzt ist Frauke dran. Weil Frauke hat vor einigen Jahren mal hier diesen Song bei uns gehört. Zimmer von Hayley Williams. Und wollte ihn seitdem immer mal wieder hören. Ja, go for it, Frauke. Hier, für dich, Hayley Williams, Zimmer.
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Zimmer. Von Hayley Williams. Den hat sich Beatrice aus Halle gewünscht und, nee, entschuldigt, den hatte sich natürlich Frauke aus Ritterhude in Niedersachsen gewünscht. Beatrice aus Halle, Halle an der Saale, Sachsen-Anhalt, wünscht die

0: REM. End of the world as we know it. Auf der Playlist der Republik For My Bestie hat sich Beatrice den gewünscht. Wer auch immer der die Bestie ist, schöne Grüße gehen an dich mit REM hier. Auf unserer Playlist der Republik. Ganz wichtige Frage ist jetzt, Lukas, kannst du denn auch einen Moonwalk?
1: Oh, ich hab's versucht, aber ich muss da noch näher ran. Auf jeden Fall will ich's lernen, weil das ist echt ein cooler Move.
0: Der Moonwalk ist ein extrem cooler Move. Ich kann ihn allerdings auch nicht. Hättest du jetzt gesagt, ja, du kannst ihn, wie hättest du es beweisen sollen? Wir machen Radio hier, insofern ehrlich von
1: genau,
0: dir zu sagen.
1: Genau, wäre ein bisschen schwierig. Quietschgeräusche oder so.
0: Ja, stimmt, das wäre möglich gewesen. Aber du hast Bock auf Moonwalk und wünschst dir welchen Song heute auf der Playlist der Republik?
1: Smooth Criminal von Michael Jackson.
0: Spielen wir sehr gerne. Lukas, schönes Wochenende dir.
1: Dann ebenso, ciao.

Songs. Michael Jackson, Lukas und ich üben den Moonwalk. Smooth Criminal. Jetzt ist Tobi dran, aus Heiligenhaus, Nordrhein-Westfalen. Ganz straighter Wunsch, wunderbar, ein Song für seine Frau. Night Call. Von Kavinsky. Kennt ihr alle wegen Ryan Gosling und seiner roten Lederjacke.

0: von Tobi für seine Frau. Kavinsky mit Nightcall. Ist ja tatsächlich jetzt im Juli gestorben, Kavinsky, mit gerade mal 50 Jahren, ein bisschen mehr. Aber Nightcall haben wir immer noch auf unserer Playlist. Als nächstes wollen wir einen Song hören von Beverly Craven. Da ist Promise Me. Und da draußen gibt es jemanden, der heißt Martin. Der hat eine ganz besondere Geschichte zu diesem Song. Martin, grüß dich.
1: Hallöchen, guten Morgen.
0: Magst du mal erzählen, was ist das für ein Song für dich?
1: Ja, es ist ein Song, eine alte Erinnerung. Im Rahmen des Studiums habe ich damals, ich habe Tiermedizin studiert. Aha. Und man macht da ein Praktikum und ich habe auf der Isle of Wight ein Praktikum gemacht. Cool. Und habe den Lied in den 90ern das erste Mal dort gehört und da stand ich oben ganz im Westen und habe auf den Needles geguckt und das war einfach wunderschön dort oben in der Stahlküste. Das cool. sind die Erinnerungen mit dem Lied.
0: Schön. Ja. Und jetzt Spoiler, du bist Tierarzt geworden und wir erreichen dich jetzt gerade in deiner Praxis.
1: Ja, so ist es.
0: Am Feiertag, ich bin, mein Lieber.
1: Ja, es ist so, dass ich einmal Buchführung machen muss. Das macht man gerne an so einem Tag. Ja. Und ich suche auch wieder noch eine Mitarbeiterin, eine Tierärztin oder einen Tierarzt.
0: Okay.
1: Und dafür muss ich eine Stellenausschreibung auch noch fertig machen.
0: Okay, verstehe. Aber gar keine Tiere heute, selbst in der Praxis sozusagen.
1: Nein,
0: nur Orga-Kram drumherum.
1: So ist es. Ja, doch, einen hatte ich heute Morgen schon.
0: Ach so, ja. Oh je. Okay, ja. Martin, also das ist nicht so schön. Komm gut durch deinen Tag. Ja, ich wünsche dir viel Spaß und viel Erfolg, dass du durch den Orga-Kram gut durchkommst. Und wir hören jetzt deinen Song. Beverly Craven,
1: Dank.
0: Promise Me. Schönes Wochenende noch, Martin.
1: Danke ebenso. Bis dann. Tschüss.
0: Ciao. Deutschlandfunk Nova hier, die Playlist der Republik. Die macht ihr heute mit Songs, an die ihr euch vielleicht für immer erinnern werdet.

0: Von Johannes Oerding, den hat sich André gewünscht. Für unsere Playlist der Republik. Um jetzt 12 Uhr, grüß dich, Anneke.
1: Hallo.
0: Anneke Schäfer ist am Start für uns, bringt uns am 3.10. auf den neuesten Stand der Dinge.
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1: Der Tag der Deutschen Einheit wird heute offiziell in Bremen gefeiert. Das Bundesland richtet das Fest aus, weil es gerade die Bundesratspräsidentschaft hat. Gerade beginnt im Konzerthaus ein Festakt. Dort hält Bundespräsident Frank-Walter Steinmeier eine Rede. Auch Bundeskanzler Friedrich Merz ist in Bremen. Bei einem Gottesdienst warnten die Kirchen davor, Schwächere auszugrenzen und gesellschaftliche Gegensätze zu verschärfen. Stattdessen riefen sie zu Zusammenhalt auf. Seit gestern läuft in Bremen schon ein Bürgerfest zum 36. Tag der Deutschen Einheit mit hunderten Veranstaltungen. Rund um die Feiern sind auch verschiedene Demos angekündigt. Um die Spritpreise runterzubringen, haben die G7-Staaten beschlossen, bis zu 100 Millionen Barrel Diesel und Rohöl aus ihren Reserven freizugeben. Vor allem US-Präsident Donald Trump hatte das gefordert und mit einem Exportstopp von Diesel gedroht. Jetzt lobte er die europäischen Staaten und sagte, man werde kein Exportverbot verhängen. Das hätte die Versorgung vor allem in der EU treffen können. Sie bekommt rund die Hälfte ihrer Dieselimporte aus den USA. Nach der Entscheidung der G7 fielen die Ölpreise zeitweise um bis zu 5%. Bundeswirtschaftsministerin Katharina Reiche betonte, dass es trotzdem noch genug Reserven gebe. Der grünen Energiepolitiker Michael Kellner sprach von einer politischen Dummheit. Reserven seien für echte Notfälle da und nicht für einen amerikanischen Präsidenten im Wahlkampf. Nach dem Angriff im Cockpit eines Flugzeugs der Airline Fly Dubai werden mehr Details bekannt. Die Generalstaatsanwaltschaft der Vereinigten Arabischen Emirate geht davon aus, dass der Co-Pilot einen Terrorakt plante. Er soll den Kapitän des Flugs von Dubai nach Israel mit einer Notfallaxt angegriffen und schwer verletzt haben. Mehrere Passagiere drangen in das Cockpit ein und überwältigten den Co-Piloten. Das Flugzeug konnte dann noch sicher landen mit mehr als 180 Menschen an Bord. Die meisten waren Israelis. Laut einem Bericht des Wall Street Journals durfte der Mann im Oman schon nicht mehr fliegen, weil er radikale ideologische Ansichten gehabt haben soll. Er soll auch aus dem Land stammen. Offen ist, wie und ob der Mann für seine Arbeit bei Fly Dubai überprüft wurde. Wer mindestens $350.000 übrig hat, kann argentinischer Staatsbürger werden. Denn die Regierung des ultrarechten Präsidenten Javier Milei will ab Ende des Jahres Ausländern die argentinische Staatsbürgerschaft anbieten, wenn sie mindestens so viel im Land investieren. Das Geld soll direkt in die Staatskasse fließen. Es ist nicht rückerstattbar. Die Regierung des südamerikanischen Landes will damit Geld einnehmen, um den Haushalt und die Finanzen des Landes zu stärken. Kritiker befürchten, dass Argentinien so Drogenhändler oder Menschen anziehen könnte, die in anderen Ländern unerwünscht sind. Die Regierung sagt aber, dass das Ganze sicher sein soll.
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0: Ganz oben in Flensburg und am Rhein bei Köln schon 18 Grad. Jetzt wird schön warm heute. Magdeburg auch schon mit 18 Grad. Ansonsten heute Spitzentemperaturen von 17 bis 24 Grad und es bleibt trocken.
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0: So ist es.
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0: Ihr macht heute diese Playlist der Republik mit euren Wünschen, die ihr uns schickt an 030 8503 8503. Das ist unsere WhatsApp-Nummer hier direkt ins Studio. Ist schon mächtig was zusammengekommen. Und Sandra aus Geesthacht in Schleswig-Holstein, die wünscht sich Calvin Jones mit Call You Home, weil ihr dieses Gefühl ihr Freund vermittelt.
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0: Schön.

ganz viel Liebe. Hier in Deutschland von Nora. Tag der Einheit. Ja, Sandra war es, hat sich den Song gewünscht für ihren Freund, den Calvin Jones mit Call You Home, weil ihr Freund ihr dieses Gefühl von Zuhause vermittelt. Jetzt bleibt es gleich noch so ein bisschen weiter irgendwie romantisch, bisschen melancholisch jetzt allerdings auch, ja, mit Green Day, Wake Me Up, When September Ends, hat sich der Hugo gewünscht.

0: Green Day, Wake Me Up When September Rains. 3. Oktober heute, Tag der Deutschen Einheit, September ist vorbei. Den hatte sich Hugo aus Luckenwalde in Brandenburg gewünscht. Jetzt ist der Howie für uns am Start. Moin Howie, grüß dich.
1: Ja, moin Markus.
0: Du hast dir I Feel Love von Donna Summer gewünscht. Wie kommst du auf den Track?
1: Ja, das habe ich mir ganz spontan in die Gedanken gekommen, aha, als ihr aufgerufen habt, euren Lieblings- oder euer Favorite Time für diesen Tag, für diesen speziellen Tag zu nennen. Und da dachte ich, bei all den Leuten, die so missmutig und so aggressiv und so unzufrieden sind, und die sollten doch einfach mal diesen Song in voller Lautstärke tanzen, um danach wieder fit zu sein. Howie. Also fit den Kopf frei zu haben.
0: Ja, das finde ich eine sehr gute Idee. Leute, macht es doch einfach genau so, wie der Howie gerade gesagt hat. Dreht Donna Summer volle Pulle auf und tanzt mal ein bisschen, wo auch immer ihr gerade seid. Im Zweifel auf dem Küchenfußboden. Danke dir, Howie. Schönes Wochenende gut. Noch, ne? Genießt den Feiertag.
1: Ja, auch, genau.
0: Mach's gut.
1: Dankeschön.
0: Ciao, ciao. Jetzt tschüss, für tschüss. Howie und für euch alle da draußen Donna Summer. I feel love.

für die ganzen Unzufriedenen. Einfach mal ein bisschen steil gehen auf Donna Summer mit I Feel Lost. Was ich ja krass finde übrigens, was glaubt ihr, von wann der Song ist? Klingt ja wie Synthies und so, ne? Aber das Ding ist von 1977 auf einer E-Orgel quasi mehr oder weniger alles runtergeknallt. Donna Summer, I Feel Love, richtig geil. Iris wünscht sich auch eher ein Klassiker, nicht aus den 70ern, aber 80er auf jeden Fall. Und einer, wie sie sagt, der ganz gut zu heute passt, zum 3.10.2026, zum Tag der Deutschen Einheit, weil wir irgendwie immer noch so ein bisschen in einem Land of Confusion leben. Genesis, Land of Confusion.

schon Phil Collins wollte es alles besser machen. Dann wird es vielleicht Zeit, dass wir wirklich mal damit anfangen. Deutschlandfunk Nova hier am Tag der deutschen Einheit. Iris hat sich Genesis gewünscht mit Land of Confusion. Rainer wünscht sich jetzt einen richtig derbe Geigenklassiker und wünscht ihn sich einfach nur, ich zitiere das einfach mal unkommentiert, für seinen Knutschbär. Ja. Afrop, Paris MC, Reime Monster.

0: auf der Playlist der Republik in Deutschlandfunk Nova. Ich erzähle kurz einen Schwang aus dem Sommer. Ich war bei Sissy Singalong, so einem Mitsingkonzert. Und da hat dann die Sissy Céline Dion gespielt, My Heart Will Go On. Und das Publikum ist einfach komplett abgezählt. Bei einer Mitsing-Karaoke-Version. Insofern, Annika, was ging denn bitte bei dir ab, als Madame Dion das wirklich performt hat?
1: Ja, da ging sehr viel bei uns ab, vor allem emotional.
0: Du warst
1: da hat
0: beim
1: auf jeden Fall die ganze Arena mitgegrölt.
0: Oh, geil. Du warst beim Céline Dion-Konzert in Paris. Wie war das denn?
1: Ja. Das war ganz großartig. Wir haben einen Mädelstrip gemacht. Ich war mit meiner besten Freundin und mit ihrer Mama, die auch so eine halbe Mama ist, zusammen da. Und wir haben zusammen mit einer ganzen Arena voller Céline Dion-Fans komplett alles mitgegrölt und getanzt.
0: Okay. Und wenn ich das kurz erwähnen darf, Deutschlandfunk Nova spielt eine kleine Rolle in der Story, ne? Weil du, glaube ich, durch uns überhaupt von der Tour erfahren hast.
1: Ja, total. Also die stand seit Jahren nicht mehr auf der Bühne, auch aus gesundheitlichen Gründen. Deswegen haben wir gar nicht mehr damit gerechnet. Und ich habe bei euch im Programm erfahren, dass es bald in den Ticketsale geht. Und dann haben wir es tatsächlich geschafft, auf welche zu ergattern.
0: Oh, super geil, Annika. Also dann ist ja wohl das Mindeste, dass wir My Heart Will Go On jetzt nochmal hier auf die Playlist setzen, ne?
1: Bitte, ja.
0: Du hast uns geschrieben, für einen gemeinsamen theatralischen Küchentanz überall heute in der Republik. Leute, das ist Ansage jetzt von Annika. Das wünsche ich mir. Genau das von euch. Oh, der Song ist so geil. Es geht.
1: Ja, viel Spaß an alle.
0: Danke. Leute, ein gemeinsamer theatralischer Küchentanz. Tag der deutschen Einheit. Überall in der Republik. Wer jetzt nicht mit den Händen in der Luft rumfummelt, der gehört nicht dazu. Annika, schönes Wochenende.

0: Ja, auch. Gänseparker bis rauf aufs Schulterblatt.
1: Celine. Dion. My heart will go on.
0: Schönstes Foto, also sage ich mal jedenfalls ganz weit vorne in der Auswahl zum schönsten Foto des heutigen Tages, habe ich jetzt schon bekommen von Norma. Norma mit einem breiten Grinsen im Gesicht, mit ihrem Mann im Arm in der Küche und drunter steht theatralisches Küchenschaukeln von der Saar. Merci. Richtig geiles Bild, Norma. Jetzt Good Charlotte. Die laufen bei Manuel aus Bottrop, sagt er, bei ihm zu Hause immer noch hoch und runter, als wäre es 2002. Good Charlotte, My Bloody Valentine.

Ich sag ich ehrlich, wumsiger, als ich sie in Erinnerung hatte. Good Charlotte haben wir eben gehört. Die Die, ne? Von Shakira und Burner Boy war ja der Song der WM, die echt irgendwie bescheiden war. Diese WM. Ich meine nicht nur das deutsche Abschneiden, sondern überhaupt so die ganze Performance der USA auch als Gastgeber. Aber Shakira hat es anscheinend doch wieder geschafft, einen WM-Song zu machen, ne? So wie Waka Waka 8, der bleibt. Und den hat sich Ida gewünscht aus Thüringen. Ida, den kriegst du ja selbstverständlich. Ida aus Weimar hat sich Shakira und Burner Boy gewünscht. Die, die.

0: Schon wieder alles richtig gemacht, ey. Alles richtig gemacht diesen Sommer. Erstmal wurde sie in Spanien vom Vorwurf des Steuerbetrugs freigesprochen, hat 55 Millionen Euro inklusive Zinsen zurückbekommen vom Finanzamt. Wann passiert das schon mal? Und bei einer richtig verkackten, beschissenen Fußball-WM, das Einzige, was geblieben ist, ist ihr Song zu dieser WM. Die Die, den hat sich Ida aus Thüringen, aus Weimar, gewünscht heute hier für die Playlist der Republik. Jetzt ist Henning am Start. Henning, grüß dich.
1: Hi, grüß dich.
0: Und du wünschst dir Fury and the Slaughterhouse mit Won't Forget These Days. Ich sag mal, der Titel verrät schon ein bisschen, vielleicht, warum du dir den wünschst, aber warum wünschst du ihn dir?
1: Ja, das war damals in der Abi-Zeit unser Song des Jahrgangs. Ich habe 2005 in Meppen Abitur gemacht und das war so die letzten ein, zwei Jahre immer der Song und der steht so für mich für die, ja, für die Zeit damals, für die Emotionen, für die Partys, immer für den besten oder auch für den besten Moment des Abends und genau, ist es bis heute geblieben.
0: Aber gerade hast du mir erzählt, euer 20-Jähriges hast du leider verpasst, ne?
1: Ja, genau. Ich war leider krank, wir hatten letztes Jahr 20-Jähriges. Ich hoffe, dass wir vielleicht in 4 Jahren das 25-Jährige feiern, dass ich dann dabei sein kann. Und das wäre sicherlich cool. Ich wohne inzwischen auch weit weg. Dementsprechend sehe ich nicht mehr allzu viele. Von daher ist das schon immer was Besonderes, wenn man sich da nochmal sieht.
0: Also das hier ist jetzt ein Shoutout an alle Mitschülerinnen und Mitschüler von Henning aus Darmstadt, in Meppen früher, ja. Ihr macht gefälligst ein 25-Jähriges, damit der Henning dann auch kommen kann zum Mitfeiern. Der denkt nämlich immer noch ans Abi. Won't forget these days, Fury in the Slaughterhouse, hören wir jetzt. Henning, danke dir, schönes Wochenende.
1: Danke dir. Ja, euch auch, bis dann, ciao.

0: ist schon auch ein guter Abi-Song, muss man sagen. Oder ein guter Song für das Ende der Ausbildung, wenn man das gepackt hat. Studium abgeschlossen. Meister in der Tasche. Irgendwas, woran man sich vielleicht dann noch gerne ein bisschen länger erinnert. Die Hanna aus Annaberg-Buchholz, Sachsen, hatten wir vorhin schon mal auf dem Schirm, Annaberg-Buchholz. Funky, ihr seid irgendwie gut dabei heute hier bei Deutschlandfunk Nova, der Playlist der Republik, wünscht sich ihr absolutes Lieblingslied von Dota Kehr, Für die Sterne. Ja, Christa Hanna, Deutschlandfunk Nova hier.
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Jetzt hätte ich an den Martin noch eine Frage. Martin, wenn du uns hörst, ne? Martin aus Hamburg. Der Martin, der sich Paolo Nutini gewünscht hat. Sag uns doch mal bitte, was deine monumentale Erinnerung ist. Ja? Er wünscht sich den Song nämlich, weil der Song ist für ihn, Moment, andersrum, ne? Der Song ist für ihn die monumentale Erinnerung, das schneide ich schon, aber er ist für ihn die monumentale Erinnerung daran, was wichtig ist. So Martin aus Hamburg, der sich Paolo Nutini mit Iron Sky gewünscht hat. Was ist denn wichtig? Schreibt doch nochmal. 030 8503 8503 per WhatsApp. Für Martin aus Hamburg, Paolo Nutini, Iron Sky. 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

0: das, was wirklich wichtig ist, wird was mit Freiheit zu tun haben. Paolo Nutini mit Iron Sky. Hat sich der Martin aus Hamburg gewünscht. Mempel, Lena. Gestern 13.01 Uhr. Ich singe dir jederzeit Oasis aus dem Studio. Schrob erwähnte Lena Mempel. Also Lena, 1, 2, 3.
1: Oh yeah. 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
0: Yeah. Ein bisschen lauter wäre noch möglich. Mempel hat gestern Folgendes gesagt.
2: Ganz sicher wäre das was von Oasis. Ich ja immer noch jeden Morgen aufwache und denke, oh mein Gott, ich habe Ticket.
0: Hast du das heute Morgen auch wieder gedacht?
2: Ja. Ja. Ist ja erst ein Wochenende, also eine Woche her. Ist ja, noch stimmt. Intensiv die Erfahrung.
0: Weißt du, wer das auch denkt? Ich glaube, du weißt, wer das auch denkt. Wer sich jeden Morgen denkt, yes, ich habe Tickets.
2: Ich habe eine Nachricht von Andrea gelesen.
0: So ist es. Andrea hat auch Tickets abgestaubt. Ich weiß nicht, du für München, glaube ich, ne? Mhm. Spielen die noch woanders? Keine Ahnung.
2: Eigentlich überall, also in Deutschland nicht, aber UK und Amerika, glaube ich, auch noch. Las Vegas?
0: Da weiß man jetzt nicht so genau, wo Andrea sich Oasis anguckt, aber sie hat auf jeden Fall etwas getan, Lena, was dir jetzt sehr gefallen wird, weil wir beide, wir dürfen uns heute nichts wünschen zur Playlist der Republik, aber sie hat sich quasi für dich und für euch und alle anderen Oasis gewünscht.
2: Andrea, du Queen,
0: Champagne.
2: Muss ich an der Stelle mal sagen.
0: Mit Champagne Supernova. Lena Mempel macht jetzt ihre Playlist der Republik für euch weiter. Markus Dichmann ist mein Name. Viel Spaß mit Lena. Habt einen tollen Tag der Deutschen Einheit. One Love.

0: Oasis mit Champagne Supernova hat sich Andrea gewünscht hier bei der Playlist der Republik. Jetzt aber News Update von Anneke Schäfer um 13 Uhr. Hi Anneke.
1: Hallo. Nachrichten.
2: Der Tag der Deutschen Einheit wird heute offiziell in Bremen gefeiert. Gerade läuft im Konzerthaus ein Festakt. Dort hält Bundespräsident Frank-Walter Steinmeier eine Rede. Er warnte vor einem Scheitern der Demokratie und rief dazu auf, gegen politische Extremisten zu kämpfen. Denn die hätten Lust an der Zerstörung und daran, andere Menschen zu verhöhnen und zu bedrohen. Steinmeier sagte, das gefährdet nicht nur Freiheit und Demokratie, sondern auch die innere Einheit. Seit gestern läuft schon ein Bürgerfest zum Tag der Deutschen Einheit mit hunderten Veranstaltungen. Bremen richtet die Feiern aus, weil es gerade die Bundesratspräsidentschaft hat. Nächstes Jahr ist Nordrhein-Westfalen dran. Russland hat eine weitere wichtige Brücke in der ukrainischen Hauptstadt Kiew angegriffen, die Nordbrücke. Vorher war auch schon die für den Verkehr wichtige Südbrücke beschädigt und gesperrt worden. Grund sind russische Drohnenangriffe. Durch Kiew fließt der Fluss Dnipro. 7 Brücken verbinden den Ost- und den Westteil der Stadt. Mehrere davon sind gesperrt, was lange Staus auslöste. Die Ukraine hatte solche Angriffe schon lange befürchtet. Präsident Volodymyr Zelensky sagte der Financial Times, die Russen nehmen alles ins Visier. Brücken, Rechenzentren, das Internet, Kindergärten, Schulen und Universitäten. Sie wollten die Menschen aus den Städten vertreiben. Die Ukraine wehrt sich seit über 4,5 Jahren gegen den Angriffskrieg Russlands. Dabei greift sie auch Ziele in Russland an, wie Energie- und Industrieanlagen. Auch in Polen gibt es jetzt an Tankstellen eine Preisbremse. Die polnische Regierung will das finanzieren, indem sie gleichzeitig eine Übergewinnsteuer für Ölkonzerne einführt. Gerade das ist, wie in Deutschland auch, in Polen umstritten, weil es in den freien Markt eingreift. Der Präsident unterschrieb das Gesetz zwar, das Verfassungsgericht soll es aber überprüfen. Für die Autofahrer in Polen wurden Benzin und Diesel damit heute deutlich günstiger. Superbenzin darf aktuell höchstens 1,73 Euro kosten. Diesel 1,80 Euro. Im Vergleich zu vorher sind das rund 30 Cent weniger. Die polnische Regierung besteuert die Übergewinne der Konzerne rückwirkend von März dieses Jahres mit 60%. Die Einnahmen sollen direkt in den Staatshaushalt fließen. Heute öffnen hunderte Moscheen in Deutschland für Besucher. Der Tag der offenen Moschee findet zum 30. Mal statt. Die Veranstalter wollen nach eigenen Angaben zeigen, wie muslimische Gemeinden als Teil der Zivilgesellschaft Verantwortung übernehmen und Begegnung ermöglichen. Angeboten werden vor allem Führungen, Ausstellungen und Diskussionen. Mehr als 700 Moscheegemeinden sind dabei. Der Tag der offenen Moschee findet seit 1997 jährlich am Tag der Deutschen Einheit statt. Organisiert wird er von islamischen Verbänden und Religionsgemeinschaften, die im Koordinationsrat der Muslime zusammengeschlossen sind. Das waren die News.
0: Das Wetter. Ein wirklich schönes Feiertagswetterchen haben wir heute. Viel Sonne, bisschen Wolken über Deutschland, überall so um die 20 Grad. Nur an den Küsten ist es ein bisschen drunter. Und morgen ist es ganz ähnlich, nur im Südwesten. Da kann es mal gewittern.
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0: Das hier, ihr Lieben, das ist euer Samstag. Ihr seid der DJ heute noch bis einschließlich 18 Uhr bei Deutschlandfunk Nova. Seit um 8 ziehen wir es ja schon durch und es ist so schön, eure ganzen Lieblingssongs zu spielen und auch Bilder von euch zu bekommen, wie ihr irgendwie in der Küche tanzt oder gar nicht vom Radio loskommt. Also haut gern weiter raus, 030 8503 8503 für eure Musikwünsche oder auf deutschlandfunknova.de. Da geht das auch und wir haben jetzt hier einen Song, den sich Anna-Marie aus Zwickau in Sachsen gewünscht hat. Als nächstes auf der Liste Deepish Mode, Enjoy the Silence. Sie sagt, sie liebt diesen Song und so viele wunderbare Momente dazu.

schon wirklich fantastisch, was ihr hier für Herzenssongs wieder ausgrabt und uns in die Playlist schmeißt. Das hier hat sich Anna-Marie aus Zwickau gewünscht, Depeche Mode mit Enjoy the Silence hier bei Deutschlandfunk Nova. Tag der Deutschen Einheit ist heute und für uns ist es Playlist der Republik Tag, aka eure Playlist. Und es gibt auch kleine Menschen, die zuhören und ihre Lieblingsmusik hier in den Ring schmeißen. So auch Luca aus Freiburg, der will Nina Chuba hören mit Fata Morgana.

0: wurde aber auch Zeit für ein bisschen Nina Chuba hier auf dem Samstag bei der Playlist der Republik. Fata Morgana hat Luca in unsere Playlist geschmissen. Vor der Sendung habe ich schon versucht, bei ein paar von euch, die sich hier Sachen gewünscht haben, mal durchzuklingeln und ein bisschen zu quatschen. Und die Lisa aus Köln, die habe ich erreicht und gefragt, wie ihr Samstag eigentlich so aussieht.
1: Ich bin gerade nach Hause gekommen vom Sportkurs und setze mich gleich in die Sonne auf den Balkon.
0: Und auf den Balkon setzt sie sich mit ihrem Radio, denn sie will Playlist der Republik noch ein bisschen hören heute. Wir spielen ja heute eure Songwünsche. Und Lisa hat mir auch einen mitgegeben. Und zwar wünscht sie sich die Lambrini Girls mit Cantology 101. Warum, sagt sie euch jetzt?
1: Ich finde den irgendwie sehr empowernd und finde, der hat so eine richtig ist-mir-doch-egal-Attitude, die man vielleicht auch als Frau manchmal besonders gut gebrauchen kann in bestimmten Momenten. Und wenn ich mir mal wieder irgendwie zu viele Gedanken über irgendwas mache oder irgendwie mich ungerecht behandelt fühle, dann höre ich gerne den Song und denke mir, ist auch egal, ich kann das alles.
0: Für Lisa aus Köln und alle, die so ein bisschen Empowerment gerade brauchen. Feministischer Punk von den Lambrini Girls. Cantology 101 hier bei Deutschlandfunk Nova. Yeah!

0: Die Lambui Girls. Cantology 101 hat sich Lisa aus Köln gewünscht, hier in der Playlist der Republik bei Deutschlandfunk Nova. Wir spielen heute eure Songs. Es ist, hört ihr ja total breit, ne? Von feministischem Punk bis zu Rap. Ihr könnt euch alles wünschen und ihr müsst es auch gar nicht groß begründen. Wir freuen uns einfach mal, in eure Playlisten gucken zu können, hier in der Playlist der Republik. So wie bei Arthur aus Halle-Saale. Der hat einfach mal gesagt, ich will Kendrick Lamar hören mit Not Like Us, weil der Song klingt einfach gut. Das stimmt, Arthur. Kendrick jetzt hier für dich.
1: Na

Kendrick Lamar aus Kalifornien. Für Arthur aus Halle-Saale hat er sich gewünscht, hier bei Deutschlandfunk Nova, Playlist der Republik heute. Ihr Lieben, wir sind an dem Punkt angekommen, wo ich euch fragen muss, seid ihr bereit zu springen? Weil genau das hat Franzi aus Bayreuth mit uns und ihrem Song Wunsch vor. Sie hat sich Kraftklub zusammen mit Deichkind gewünscht, was ja grundsätzlich schon mal eine Ansage ist, diese beiden Bands, mit dem Song Zeit aus dem Fenster. Sie sagt, egal wie schlecht gelaunt oder müde ich bin, dieser Song bringt mich zum Springen und Vorwärtsgehen. Lasst uns doch gemeinsam springen und vorwärts gehen. Machen wir jetzt für Franzi aus Bayreuth Kraftklub und Deichkind und los.

0: 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Ne? 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
1: Das Wort zum Feiertag. Komm von Kraftklub und Deichkind. Zeit aus dem Fenster. Vielleicht seid ihr gerade ein bisschen aus der Puste. Wenn ihr das so gemacht habt, wie Franzi aus Bayreuth sich das gewünscht hat und gedacht hat, als sie sich diesen Song gewünscht hat hier für die Playlist, nämlich eine Runde rumspringen mit allen zusammen. Es ist ganz süß, wie ihr uns schreibt. An die 0308 503 8503 ist die Nummer für eure Musikwünsche, aber natürlich auch für, wo ihr gerade seid, wo ihr uns gerade hört. So wie Christian aus Hannover, der ein Foto geschickt hat. Und darauf ist ein Tee und ein Kuchen und sein Fuß mit Deutschlandfunk Nova Socken. Und da sitzt er gerade ganz herbstlich, gemütlich draußen, lässt es sich gut gehen. Und hört eure Songs, hört die Playlist der Republik, teilt gern solche Momente. Wir freuen uns sehr und nachdem wir hier rumgemoscht sind zu Kraftklub und Deichkind, wird es jetzt ein bisschen mehr durchatmen mit Musik aus Spanien. Die haben sich Sonny und Haubi aus Berlin gewünscht. Rosalía ist jetzt hier mit Malamente.

0: Sony und Howie aus Berlin haben sich reingemeldet. Hier bei Deutschlandfunk Nova in die Playlist der Republik.
1: Malamente.
0: Und Rosalia und Malamente zu uns und zu euch gebracht. Kevin aus der Nähe von Heidelberg, der hat uns auch einen Musikwunsch mitgegeben. Und zwar einen Song, den ihr, glaube ich, alle kennt. Aber da wird sich noch eine ganz schön tolle Geschichte dahinter entblättern. Fangen wir erstmal an bei dem Song. Kevin wünscht sich Sia mit Chandelier.
2: Oberflächlich ist das so ein Party-Song, der einfach ums Feiern geht und um so ein bisschen Kater danach. Auch wenn man da ein bisschen tiefer reinhört, dann geht es da ganz viel um Depression, Kontrollverlust, Angst.
0: Irgendwie schon berührend. Ich habe den Song auch selber noch nie so gehört und ich habe Kevin dann auch gefragt, ey, wie kam das denn bei dir dazu, dass du so tief irgendwie in den Song eingestiegen bist und dich so doll mit dem Text beschäftigt hast?
2: Ja, ich selbst bin seit fast 10 Jahren immer mal wieder depressiv. Mir geht es inzwischen ziemlich gut, weil ich eine super gute Therapeutin habe und eine tolle Frau, die mich unterstützt. Aber dieser Song, der holt mich mit dieser Traurigkeit, mit dieser Leere sofort zurück in die Zeit, wo es mir wirklich schlecht ging, wo ich wütend auf mich selbst war die ganze Zeit, wo ich diese krasse Leere verspürt habe, der Depression.
0: Aber dieser Song ist nicht nur mit den harten Phasen verbunden für Kevin, sondern der hat für Kevin auch noch eine andere Bedeutung.
2: Also ich werde sofort anfangen zu weinen, schon wenn ich das Intro höre. Das ist wirklich krass emotional für mich. Aber dieses, wenn sie dann singt, I'm gonna swing von The Chandelier, das hat für mich noch eine andere Bedeutung gewonnen. Das bedeutet für mich, irgendwann werde ich wieder glücklich sein können und die Depression hinter mir lassen und mich an den Kronleuchter hängen und Party machen und mich freuen, das Leben genießen.
0: Kevin, danke, dass du uns so reingelassen hast in deine eigene Geschichte und sowas Persönliches erzählt hast für dich jetzt hier in der Playlist der Republik. Sia mit Chandelier.

mit Chandelier hört ihr hier bei Deutschlandfunk Nova in der Playlist der Republik. Kevin hat ihn hier reingeschmissen in die Playlist und uns seine Geschichte dazu erzählt. Und ich werde den Song auf jeden Fall nie mehr einfach nur als Partysong hören, sondern immer auch daran denken. Vielleicht geht's euch ja auch so. Wir freuen uns, wenn ihr uns weiter eure Songwünsche und die Storys dazu schickt. 030 8503 8503 oder deutschlandfunknova.de. Anita aus Potsdam hat das auch gemacht und wünscht sich jetzt hier Audioslave. Und zwar What You Are. Sie sagt auch nochmal an der Stelle ganz dolle Dankeschön an alle, die hier irgendwie den Tag so möglich machen. Und ich sag euch, hier wird ordentlich gewirbelt, hier wird sehr viel Kaffee getrunken und dazwischen gibt's irgendwie so Donuts und dann machen alle weiter. Also schnell, der nächste Song für Anita. Audioslave, What You Are, hier bei Deutschlandfunk Nova, in eurer Playlist, der Playlist der Republik.

Na, seid ihr auch alle am Headbang? Audioslave aus den USA mit What You Are. Hat sich Anita aus Potsdam gewünscht, kam 2002 raus. Und wir bleiben mal in den 2000ern hier bei der Playlist der Republik. Das Bo mit Türlich. Ein Wunsch von Christian aus Halle-Saale. Und er sagt noch, liebe Grüße an Diana. Liebe Grüße, Diana.

0: wie so eine WG-Party, wo jeder mal einen Song in die Playlist schmeißen darf. Und es könnte nicht schöner und nicht besser sein. Durch alle Genres, durch alle Dekaden bewegen wir uns hier heute mit der Playlist der Republik bei Deutschland von Nova. Das war das Bo mit Türlich, Türlich, hat sich Christian aus Halle Saale gewünscht. Und jetzt ist ein Mensch bei mir am Telefon, der könnte möglicherweise eine Verbindung zu mir haben in der Liebe zu 70er und 80er Glitzerkostümen. Marie-Louise aus Güstrow, hi.
1: Hallo Lena.
0: Du willst ABBA hören. Meine erste Frage ist die Outfits. Was sagst du?
1: Ja, 10 von 10. Ich war schon mal im Stockholm da im ABBA-Museum. Das war die beste Experience. Ich bin ein Riesenfan.
0: So schön, oder? Ich habe als Kind immer mir die ganzen alten ABBA-Auftritte angeguckt und meine Eltern damit in den Wahnsinn getrieben. Ich finde schön, dass ich jetzt endlich einen Menschen gefunden habe, der scheinbar diese Liebe mit mir teilt. Welchen Song willst du hören und warum?
1: Ja, ich würde gerne Gimme, Gimme, Gimme hören. Meine Freundin und ich, wir haben in Südkorea im Austauschsemester das immer beim Karaoke gesungen und es hat immer sehr reingeschaltet, hat sehr viel Spaß gemacht.
0: Super, dann würde ich sagen, machen wir jetzt einfach noch eine Runde Karaoke. Ich würde unsere Mikros dann aber gleich ausmachen, okay?
1: Okay.
0: Für Marie-Louise und alle ABBA-Fans da draußen. ABBA mit Gimme, Gimme, Gimme hier in der Playlist der Republik.

ganz fett unterstreichen, was Marie-Louise aus Güstrow mir gerade noch geschrieben hat. Aber geht einfach immer. Aber geht wirklich immer. Ein Glück hat sich mal jemand Aber gewünscht hier bei Deutschlandfunk Nova. Gimme, gimme, gimme hat Marie-Louise aus MV hier in die Playlist geschmissen. Und ihr könnt alle mitmachen, egal wie alt ihr seid, egal was für ein Genre es ist. Haut eure Musikwünsche gerne raus, so wie Emma, 6 Jahre alt aus Hessen, die will Sass hören. Bitteschön, Emma.

Okay, Vendra, hört ihr hier bei Deutschlandfunk Nova in eurer Playlist, der Playlist der Republik. Das hat sich Emma gewünscht aus Hessen und von Hessen springen wir jetzt rüber nach Hamburg. Wir wollen übrigens jedes Bundesland mehrmals vertreten haben heute, also bitte haut weiter eure Wünsche raus. Also, aus Hamburg ist jetzt Gerrit am Start und der hat sich Bibiza gewünscht mit Soda Zitron. Und die Begründung ist, dass das letzte Konzert in Hamburg von Bibiza mit das Schönste überhaupt war und das Getränk auch sehr, sehr lecker ist. Für Gerrit jetzt Bibiza hier bei Deutschlandfunk Nova. Soda Zitron.

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1: Nicht nur Songs wünscht
2: oder
1: ihr euch.
2: Doch eine Hülsen.
1: Ihr macht auch Getränkeempfehlungen hier irgendwie und schiebt die rein ins Programm. Playlist der Republik hier heute bei Deutschlandfunk Nova am Tag der Deutschen Einheit. Wir wollen von euch Songs, Songwünsche haben aus allen Bundesländern, aus allen Städten. Haut rein, was ihr hören wollt. 030 8503 8503. Und Bibiza mit Soda Zitron, das hat sich Gerrit gewünscht aus Hamburg. Der war auch auf dem Bibiza-Konzert. So, einen machen wir noch vor den News. Und der kommt von Christian aus Hannover. Der hat sich hier reingemeldet und wünscht sich folgenden Song.
3: Ja, ich würde mir tatsächlich gerne von Recondite Levo wünschen. Ich schreibe es gleich nochmal rein. Habe ich das erste Mal gehört in der Serie als Soundtrack, als Jude Law den Young Pope spielt. Die junge Version eines Papstes. Und das, ich fand die Serie total gut und das Lied, das holt mich immer wieder ab. Ich weiß gar nicht warum, aber ich höre es total gerne. Nicht immer, aber ab und zu immer wieder gerne. Ich würde mich freuen, wenn ihr es spielt. Und als vielleicht kleinen Hinweis nochmal, ich würde auch meine bei euch gewonnenen grünen Nora-Socken dazu tragen, den ganzen Tag. Die trage ich hier so öfters, aber ich würde mich richtig freuen, wenn ich das Lied mal hören würde.
1: Beweisfoto hat er mitgeschickt. Von den Nova-Socken. Die hat er an. Deshalb jetzt hier für Christian aus Hannover. Recondite mit Levo. Nächste Stunde geht's weiter, ne? 030 8503 8503 für eure Musikwünsche hier in der Playlist der Republik. Wir machen noch bis 18 Uhr. Ist noch Platz in der Playlist. Haut mal raus.

0: Christian aus Hannover und seine knallgrünen Deutschlandfunk-Nova-Socken haben uns hier so einen kleinen Durchatmemoment geschenkt in der Playlist der Republik. Bevor es hier gleich weiterballern wird, die Ärzte sehe ich hier schon, Fleetwood Mac, die Gorillas. Wird gut, aber erstmal kommen wir raus aus diesem kleinen Club, den wir hier gerade haben, der kleinen WG-Party, und gucken mal in die reale Welt. 14 Uhr ist es, Zeit für News Update, und das hat jetzt Raphael Krämer für uns. Hi Raphael.
1: Hallo.
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1: Heute ist Tag der Deutschen Einheit und offiziell gefeiert wird der in Bremen. Dort hat unter anderem Bundespräsident Frank-Walter Steinmeier eine Rede gehalten und davor gewarnt, dass Demokratie und Zusammenhalt in Deutschland gefährdet seien. Er sprach davon, dass extremistische Kräfte ihre Lust an der Zerstörung ausleben würden. Lügen und Manipulationen im Internet sowie das Verhöhnen anderer Menschen bedrohen laut Steinmeier Freiheit und Einheit in Deutschland. Die Feiern zum Deutschen Nationalfeiertag werden immer von dem Bundesland ausgerichtet, das gerade die Bundesratspräsidentschaft innehat. In Bremen gibt es deshalb gerade ein Bürgerfest, das noch bis morgen läuft. Über das Wochenende werden da 400.000 Besucher erwartet. Der Mann hinter dem möglichen Anschlag auf den Fly-Dubai-Flug diese Woche war wohl als Sicherheitsrisiko bekannt. Nach Medienberichten ist der Co-Pilot schon bei einer anderen Airline als Extremist aufgefallen und dort deshalb auch aus dem Verkehr gezogen worden. Bei ihm soll auch extremistisches Material gefunden worden sein. Die Ermittlungsbehörden in den Vereinigten Arabischen Emiraten gehen jetzt offiziell von einem Terrorakt aus. Sie haben auch weitere Details zu dem Vorfall genannt. So soll der Co-Pilot den Piloten im Cockpit mit einer Rettungsaxt angegriffen haben, die für Notfälle an Bord des Flugzeugs ist. Der Co-Pilot soll versucht haben, das Flugzeug auf dem Weg von Dubai nach Israel zum Absturz zu bringen. Der Pilot konnte das mit Hilfe der Passagiere verhindern. Bei den Schülerprotesten in Frankreich sind in dieser Woche mehr als 5.000 Menschen vorübergehend festgenommen worden. Die meisten sollen Minderjährige sein. Der französische Innenminister sagte, dass hunderte Polizisten, Lehrer und Schüler verletzt wurden. Die französische Regierung rief Eltern auf, ihre Kinder von den Protesten fernzuhalten. Eltern würden bei Sachbeschädigungen zur Verantwortung gezogen. Gestern waren hunderte Schulen wegen der Proteste zu. In Paris hat es im Eingangsbereich zweier Schulen gebrannt. In Lyon wurden Böller gezündet und Mülltonnen in Brand gesteckt. Die Schülerinnen und Schüler protestieren gegen die schlechte Ausstattung vieler Schulen. Kaputte Gebäude sollen saniert werden und sie wollen mehr Lehrkräfte und kleinere Klassen. In Lettland läuft die Parlamentswahl. Rund 1,5 Millionen Bürger können in dem Land im Baltikum ihre Stimme abgeben. 14 Parteien und Gruppierungen sind angetreten, um ins Parlament einzuziehen. Die Regierungsbildung wird wohl schwierig werden, aber Beobachter gehen davon aus, dass der proeuropäische und proukrainische Kurs des Landes bleiben wird. Die lettische Regierungskoalition war im Mai auseinandergebrochen. Grund war ein Streit über Vorfälle mit ukrainischen Drohnen und um die Sicherheit des Luftraums. Das waren die News.
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0: 20 Grad sind es in der Republik. Blauer Himmel, ein paar Wölkchen. Aber es ist eigentlich ein sehr, sehr schöner Samstagnachmittag, auf den ihr euch da einstellen könnt. Morgen wird es ganz ähnlich. Außer im Südwesten, da kann es ab und zu regnen und gewittern.
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0: Es ist Feiertag. Es ist Tag der Deutschen Einheit. Und wir feiern das. Wir feiern euch und wir feiern vor allem eure Musik. Ihr könnt euch Musik wünschen. Heute noch bis 18 Uhr hier bei Deutschlandfunk Nova. Wir bauen zusammen eine Playlist der Republik aus allen Genres, allen Jahrzehnten, mit allen Farben. Und hier so in der nächsten Stunde, in der nächsten halben Stunde vielleicht auch eher, kann sich Sebastian schon mal freuen. Caro, Heiko, Maggie, eure Songs, die kommen hier gleich. Ihr könnt euch aber auch weiter Songs wünschen. Deutschlandfunknova.de oder WhatsApp 030 8503 8503. Der erste hier im Bunde ist allerdings Philipp, den ich gerne angerufen hätte, damit er mir sagt, warum er diesen Song so liebt. Leider haben wir irgendwie deine Nummer verschüsselt. Also Philipp, wenn du das jetzt hörst, melde dich doch nochmal bei WhatsApp rein. Für dich jetzt so oder so. Gotcha, somebody that I used to know.

für Philipp. Und für alle, die vielleicht gerade jemanden loslassen müssen. For good. Muss man ja manchmal machen im Leben. Gotcha, somebody that I used to know. Hat Philipp hier in die Playlist geschmissen. Die Playlist der Republik. Ihr könnt ja heute hier gefühlt alles machen bei Deutschlandfunk Nova. Also was ihr sonst im Radio normalerweise nicht machen könnt. Ihr könnt euch Musik wünschen und ihr könnt auch Menschen grüßen oder so Heiratsanträge oder Komplimente machen oder so. Und das hat Sebastian aus Stuttgart quasi alles in einem gemacht mit seinem Musikwunsch. Er wünscht sich einen Song für seine Freundin Nessie, die endlich ihren eigenen Coaching-Raum eröffnet. Es ist ihr Lieblingslied und in dem Lied geht's um die Erfüllung der eigenen Träume. Wie schön. Für Nessie und für Sebastian aus Stuttgart jetzt Fleetwood Mac

Fleetwood Mac mit Dreams in der Playlist der Republik bei Deutschlandfunk Nova von Sebastian aus Stuttgart für Nessie. So, ihr Lieben, manchmal ist es ja auch so, dass ihr andere Sender hört als uns. Das wissen wir, wir finden es nicht besonders gut, aber wir akzeptieren es. Vor allem, wenn ihr dann jetzt Musik von diesen anderen Sendern mitbringt, die es euch angetan hat. Für die Playlist der Republik heute ist es in Ordnung. So hat das Caro gemacht, die hat sich hier reingemeldet und Andrew Bird mitgebracht, den sie hier auf die Playlist setzen will. Sie hat ihn zum ersten Mal bei einem NPR-Konzert gehört. Das ist ein US-amerikanischer Radiosender und war hin und weg. Sie sagt, seine Musik stimmt mich einfach perfekt auf den Herbst ein. Und deshalb schmeißt sie uns Andrew Bird hier in die Playlist mit Roma Fate. Können wir alle ein bisschen den Blättern beim Fallen zugucken, uns vielleicht einen Kaffee oder einen Tee machen dazu.

melancholisch und moody, was sich Caro hier gewünscht hat. Andrew Bird aus Chicago mit Roma Fate hier in der Playlist der Republik bei Deutschlandfunk Nova zum Tag der Deutschen Einheit spielen wir die Songs, die ihr euch wünscht für diesen Samstag. Und da sind auch immer wieder Wünsche dabei, die sind irgendwie politisch oder die sind ein Statement zu der Zeit, in der wir gerade leben. Und so ein bisschen ist es auch so bei Heiko aus Leipzig. Der wünscht sich zu einem Song, zu dem man auch sehr gut wütend sein kann. Solltet ihr das gerade brauchen. Und sagt dazu Respekt und Dank an alle, die in der Öffentlichkeit stehen und in dieser unruhigen Zeit stabil bleiben. Ihr wisst genau, welche Band jetzt kommt, oder? Die Ärzte. Schrei nach Liebe bei Deutschlandfunk Nova.

Stabile Band. Die Ärzte aus Berlin. Mit Schrei nach Liebe. Kam 3 Jahre nach der deutschen Einheit raus, 93. Und das zeigt, was für stabile Hörer und Hörerinnen wir haben, wenn ihr euch solche Songs wünscht. Hier am Tag der deutschen Einheit in der Playlist der Republik, den hat uns Heiko reingeschmissen aus Leipzig. Dankeschön, Heiko. Egal, wie unruhig und wild die Zeiten sind, in denen wir gerade leben, es passieren immer noch Märchen. Und eins davon hat Maggie scheinbar gerade am Wickel. Sie sagt, in ihrem Leben hat gerade ein neues Märchen begonnen und wünscht sich deshalb hier bei Deutschlandfunk Nova Caravan Palace. Ich komme aus Paris mit Miracle.

0: zusammengefriemelt von Caroline Palace, 2019 in ihrem Pariser Kellerstudio. Hier in die Playlist gewünscht von Maggie aus Bernkastel-Kues in Rheinland-Pfalz. Playlist der Republik machen wir heute hier bei Deutschlandfunk Nova, feiern so zusammen den Tag der Deutschen Einheit. Und ich habe gerade mit Tara telefoniert. Tara macht gerade Folgendes.
1: Ich bin zu Hause und sitze am Schreibtisch und darf zugucken, wie draußen die Kinder spielen bei der Sonne, und ich darf hier arbeiten, krank.
0: Ihr merkt, Tara hat nicht die allerbeste Laune. Tara ist richtig, richtig heiser. Ich war froh, dass sie trotzdem mit mir gequatscht hat. Und die sitzt an ihrer Bachelorarbeit und ist so ungefähr bei der Hälfte, was gut ist, aber gleichzeitig auch irgendwie doof, weil man weiß, man muss das Ganze ja jetzt irgendwie nochmal machen an Zeitaufwand und so weiter. Aber es ist ja insofern Hilfe in Sicht, als dass sie hier einen Song in die Playlist schmeißen kann, und zwar folgenden.
1: Ich verstehe Feel Good Inc. von Gorilla Z. Ich habe einfach immer gute Laune, wenn ich den höre. Ich finde, der ist auch richtig peppig.
0: Der ist richtig peppig. Lieb den auch. Danke, Tara, für deinen Wunsch. Hier sind für dich die Gorillas mit Feel Good Inc. in der Playlist der Republik. Hier bei Deutschlandfunk Nova.

Damon Albarn und seine Gorillaz zusammen mit De La Soul. Feel Good Inc. hier bei der Playlist der Republik. Bei Deutschlandfunk Nova hat Tara hier reingeschmissen. Und Tara, ich hoffe, du hast die Bachelorarbeit einfach mal für 3 Minuten 41 Bachelorarbeit sein lassen und bist eine Runde durchs Zimmer getanzt und gehüpft, auch wenn du krank bist. Weiter geht's mit einem Wunsch von Sascha aus Hemming in Baden-Württemberg. Und zwar wünscht er sich eine Band aus Köln. Da war er gerade mit seiner Freundin auf einem Konzert und hat dann einen Song entdeckt, das kenne ich auch, den er dann einfach live so richtig gefeiert hat und jetzt besonders doll liebt. Sascha, für dich, für euch, jetzt hier bei Deutschlandfunk Nova, eine Band aus Köln, an Maikantereit, mit Jenny, hier in der Playlist der Republik.

0: haben in den Kölner Straßen angefangen, zusammen Musik zu machen. Und jetzt machen sie riesen Bühnen voll. An Mike Hantereit heute hier mit Jenny Jenny bei Deutschlandfunk Nova. Und bei einem dieser Konzerte war eben auch Sascha aus Hemming und hat sich deshalb diesen Song hier gerade gewünscht, hier in der Playlist der Republik. Ihr könnt euch Songs wünschen, 030 8503 8503 oder deutschlandfunknova.de. Wir machen hier noch ein bisschen, bis 18 Uhr. Wir haben noch Platz in der Playlist, also haut gerne raus. Ich habe vorhin mit Michael aus Hamburg auch mal kurz telefoniert und ihn mal gefragt, wie findet er eigentlich so die Mischung heute?
1: Ich habe so seit einer Stunde etwa, habe ich mich eingehört und es ist ein toller Musikmix. Teilweise hier von irgendwie Rolling Stones über Tokyo Hotel und Co. Ist eine coole Mischung.
0: Ich muss auch sagen, ich finde es so großartig. Ich bin hier die ganze Zeit am Tanzen und frage mich, kann ich euch eigentlich buchen als DJs? Michael hat auch noch einen Song reingeschmissen in die Playlist. Der läuft gleich.
1: Das soll Ratatata von Baby Metal und Electric Callboy sein. Baby Metal ist so Kawaii Metal. Das ist so auch wieder so ein Crossover aus so J-Pop und Metal. Und Electric Callboy machen auch Metal, aber auch ist auch Elektronik. Die haben sogar Songs, die fangen an wie ein Schlager oder wie Boyband. Und das heißt, es ist eine Mischung. Es ist elektrisch, es ist Metal, es ist Growling dabei. Es ist, denke ich mal, auch mal tanzbar. Es ist alles in einem, in so 3 Minuten paar zerquetschte.
0: Also ich weiß nicht, wie es euch geht, aber als ich Michael dazugehört habe, da hat sich in meinem Kopf irgendwie so eine Schwarzwälder Kirschtorte mit einem Frankfurter Kranz gemischt und dann hat noch jemand Streusel und Banane draufgeschmissen. Ungefähr so stelle ich mir das musikalisch vor. Ich glaube, es ist das Wildeste, was wir heute bisher gespielt haben. Aber ey, genau dafür ist dieser Tag ja da. Die Playlist der Republik jetzt mit dem Wunsch von Michael. Ratatatata von Baby Metal und Electric Callboy. Hier bei Deutschlandfunk Nova.

Wie sehr kann's ballern? Und Baby Metal und Electric Callboy zusammen so. Na so. Ratatata. Von den beiden ist das hier bei Deutschlandfunk Nova. Von Michael hier in die Playlist. Geschmissen in die Playlist der Republik, die wir heute hier zusammenstellen und feiern. Es ist ganz süß, ihr inspiriert euch teilweise inzwischen auch gegenseitig, euch zu trauen, Wünsche zu schicken. So ist das bei Joachim aus Neufen in Baden-Württemberg. Der hat sich jetzt reingemeldet, weil er vorhin Beverly Craven gehört hat. Er hat gedacht, ach so, naja, dann kann ich vielleicht ja doch Pop aus den 80ern aus England reinschmeißen. Natürlich, ihr könnt alles reinschmeißen hier heute. Wir setzen keine Grenzen. Es ist ja der Spaß an der Sache. Und deshalb, Joachim, jetzt für dich eben genau das. Popmusik aus den 80ern aus England. Du willst The Style Council haben. Kriegst du bei uns. Mit Shout to the Top.

schnappen will und dann Ausdruckstanz in der Wohnung. The Style Council. Ein Song aus dem Jahr 1985. Shout to the Top hat Joachim aus Neufen hier in die Playlist gepackt. Die Playlist der Republik hier bei Deutschlandfunk Nova. Ihr könnt euch Songs wünschen, die wir spielen sollen hier am Tag der Deutschen Einheit. Ziehen wir noch ein paar Stunden durch das Ganze. Ihr könnt euch aber auch Songs für andere Menschen wünschen. Auch das ist hier gern gesehen. Wir machen alles möglich. Und so hat es Alex aus Hamburg gemacht. Der hat sich einen Song gewünscht für seinen 10-jährigen Sohn, der den sehr, sehr liebt. Catriel und Paco Amoroso mit Baby Gangster.

0: Baby Gangster von Catriel und Paco Amoroso. Gewünscht von Alex aus Hamburg für seinen Sohn hier in der Playlist der Republik. Und zack, haben wir die nächste hier am Start, nämlich Corinna. Hi.
1: Hallo Lena.
0: Du rufst aus Essen an, aus NRW, und möchtest die New Radicals hier in die Playlist schmeißen. Erklär mal warum.
1: Das stimmt. Das ist mein absoluter Lieblingssong. Und ich finde, das ist so ein fantastischer Glückssong. Jedes Mal, wenn ich ihn höre, habe ich in mir ganz viele Glücksgefühle. Und besonders, wenn ich den Song im Radio höre, glaube ich seit ganz vielen Jahren, das wird ein super Tag. Deswegen wünsche ich das allen, die jetzt gerade zuhören, dass sie vielleicht sowas Ähnliches empfinden und einfach ganz viel Freude haben, wenn sie den Song hören.
0: Kommt, wir manipulieren einfach zusammen mal das Universum jetzt hier. Zufälligerweise läuft jetzt dieser Song und es wird ein fantastischer Samstag für alle, oder? Die New
1: Auf
0: Radicals,
1: jeden Fall.
0: You Get What You Give, hier bei Deutschlandfunk Nova. In der Playlist der Republik.

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Guten Tag von Wir sind Helden hat Jakob aus Berlin sich gewünscht. Hier für die Playlist der Republik denkt ihr euch vielleicht auch gerade, ich hätte so gern mein Leben zurück, aber ich bin leider am Radio festgeklebt, weil die Playlist so fantastisch ist. Also ich möchte auf jeden Fall noch nicht gehen, deshalb mache ich das hier noch bis 18 Uhr mit euch und euren Musikwünschen. Und einen gibt's jetzt noch vor den News. Kommt von Nora aus Dresden und die hat sich eine der ganz großen kanadischen Rockbands gewünscht. Arcade Fire mit No Cars Go. Der Titel ist die Message. So, Nora.

0: Arcade Fire mit No Casco für Nora hier in der Playlist der Republik bei Deutschlandfunk Nova. 15 Uhr haben wir es jetzt. Wir gucken kurz in die Welt, was da so los ist, zusammen mit Raphael Krämer. Hi Raphael.
1: Hallo.
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3: Heute ist Nationalfeiertag in Deutschland und zudem hat auch Bundespräsident Frank-Walter Steinmeier gesprochen. Er hielt eine 50-minütige Rede, in dem er vor allem seine Sorgen um Einheit und Demokratie in Deutschland ansprach. Steinmeier warnte vor einer zunehmenden Bedrohung durch Extremismus, der beides gefährdet. Er warf Extremisten eine Lust an der Zerstörung vor und dass sie andere Menschen verhöhnen und bedrohen. Für Steinmeier war es auch die letzte Rede zum Tag der deutschen Einheit, voraussichtlich Ende Januar soll über seine Nachfolge entschieden werden. In Spanien sind wieder tausende Menschen wegen der Wohnungsnot im Land auf die Straße gegangen. Nach Medienberichten laufen gerade Demos in Städten wie Madrid, Barcelona und Valencia. Die Teilnehmenden fordern ein Recht auf menschenwürdigen Wohnraum sowie einen besseren Schutz für Mieter. Insgesamt soll heute in 50 Städten demonstriert werden. Die spanische Regierung hatte schon auf die Massenproteste reagiert. Sie wollte neue Regeln für Zwangsräumungen und gegen steigende Mieten durchs Parlament bringen. Sie scheiterte damit aber am Widerstand vor allem konservativer und rechtspopulistischer Abgeordneter. Ausgelöst wurden die Proteste in Spanien durch den Fall einer 87-Jährigen, die mit einer Zwangsräumung aus ihrer Wohnung geholt wurde. Sie darf mittlerweile aber wieder dorthin zurück. Wer mindestens $350.000 übrig hat, kann argentinischer Staatsbürger werden. Denn die Regierung des ultrarechten Präsidenten Javier Milei will ab Ende des Jahres Ausländern die argentinische Staatsbürgerschaft anbieten, wenn sie mindestens so viel im Land investieren. Das Geld soll direkt in die Staatskasse fließen, es ist nicht rückerstattbar. Die Regierung des südamerikanischen Landes will damit Geld einnehmen, um den Haushalt und die Finanzen des Landes zu stärken. Kritiker befürchten, dass Argentinien so Drogenhändler oder Menschen anziehen könnte, die in anderen Ländern unerwünscht sind. Die Regierung sagt aber, dass das Ganze sicher sein soll. Die Modekette Zara aus Spanien hat ein Kinderkostüm für Halloween aus dem Sortiment genommen, weil es zu sehr an die Kleidung von KZ-Häftlingen in der Nazi-Zeit erinnert. Es hatte viel Kritik gegeben im Netz. Ein Journalist aus Israel warf Zara zum Beispiel albtraumhafte Ideen vor. Das Kostüm aus Jacke und Hose wirkt von vornherein wie abgetragen, hat blaue und weiße Längsstreifen und Aufdrucke, die an Stacheldraht und Häftlingsnummern erinnern. Laut Zara soll es ein Bräutigam-Kostüm sein. Das Unternehmen entschuldigte sich. Es ist nicht das erste Mal, dass Zara mit Sachen auffällt, die an den Nationalsozialismus erinnern. Vor mehr als 10 Jahren zog der Modekonzern schon mal ein Kinderhemd zurück. Das war auch blau-weiß gestreift. Ein Aufdruck erinnerte viele an den Stern, wie ihn Juden in der Nazizeit tragen mussten. Vorher gab es auch schon mal eine Tasche, die neben Blumenmustern auch mit Hakenkreuzen dekoriert war. Das waren die News.
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0: Das schwankt heute zwischen passabel und wirklich schön. Es ist viel Sonne drin, aber ab und zu dann doch auch mal eine dichte Wolkendecke. Mild ist es, um die 20 Grad, nur an den Küsten ein bisschen kühler. Und morgen ganz ähnlich im Südwesten. Da kann es mal gewittern.
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0: Schönen Feiertag euch, ihr Lieben. Mein Name ist Lena Mempel und ich bin sozusagen die DJ, beziehungsweise ihr beauftragt mich, denn ihr könnt euch heute Musik wünschen. Hier bei uns bei Deutschlandfunk Nova noch bis 18 Uhr spielen wir eure Songs und wirklich grenzenlos. Falls ihr einen Beweis braucht, dann nehmt doch den folgenden Song, den hat sich Detlef gewünscht. Der sagt, übermorgen hat er Geburtstag, wird 65 Jahre alt. Und wünscht sich nicht nur einen Song, sondern auch was für dieses Land, in dem wir alle leben, unsere Republik, deren Einheit wir heute feiern. Don't Stop Believing als Aufforderung an unsere Nation. Und der passende Song dazu kommt von Journey. Don't Stop Believing für Detlef

0: Verrückt, dass die eigentlich eine Jazz-Fusion-Band werden wollten. Ein Glück haben sie da nochmal abgedreht. Sonst hätten wir den Song vielleicht nicht. Journey. Don't Stop Believing hat sich Detlef gewünscht. Für die Playlist der Republik und nochmal appelliert an die deutsche Einheit, die wir ja heute feiern, am 3. Oktober, am Feiertag. Jens aus Zöllnitz hat sich ja auch reingemeldet und der hat ein ganz anderes Thema als die deutsche Einheit. Sein Thema ist eher der Herbst, der jetzt da ist. Ne, Jens?
1: Ja, hi, grüß dich, genau.
0: Du bist nicht so Fan davon, habe ich aus deinem Songwunsch rausgelesen.
1: Ja, Herbst, wenn die Tage auch immer kürzer werden, das ist nicht so mein Ding. Also ich mag schon den Sommer einfach sehr und die langen Tage und dass man da so viel machen kann und Partys, die man miteinander schmeißen kann und so, das ist schon immer mein Ding.
0: Das macht auch wahnsinnig viel Spaß. Du hast dir einfach jetzt mal einen Song überlegt, mit dem wir gemeinsam das Sommergefühl so ein bisschen verlängern könnten. Erzähl mal, welchen willst du?
1: Ja, genau. Also ich habe mir einen Song von Roy Bianco und die Abronzati Boys gewünscht. Das ist einfach mit denen immer total cool. Die machen einfach gute Laune für mich. Und genau, von denen hatte ich mir Vino Bianco gewünscht.
0: Na dann, für Jens und für alle anderen, die auch noch nicht so richtig Bock auf Herbst haben, jetzt nochmal 3 Minuten 24 Sommergefühl. Vino Bianco von Mola, Roy Bianco und den Abronzati Boys.
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einmal Weißweinschorle mit Eiswürfeln, bitte. Im Park oder vom Kiosk oder auf der Terrasse. Einfach dieses Sommergefühl. Das hat sich Jens nochmal gewünscht aus Zöllnitz in Thüringen. Und dafür Vino Bianco von Mola, Roy Bianco und den Abruzzanti Boys in die Playlist geschmissen. Und ganz ehrlich, 3:24 nochmal Sommer machen, ist ein bisschen kurz, oder? Und deshalb haben wir direkt Janas Song noch hier so als Anschluss reingeplant. Jana kommt aus Niedersachsen und wünscht sich Kesia mit Everyone Outside, die ja hier im Deutschlandfunk Nova Programm auch die Band ist für die sonnendurchfluteten Klänge. Die Geschichte dazu ist, dass Jana mit ihrem Freund auf der Hochzeit von Freunden richtig abgetanzt hat zu dem Song und sie auch live sehen wird, die Kesia Boys, im November in Hamburg.

Cassia aus der Nähe von Manchester, hier bei Deutschlandfunk Nova. Everyone Outside. Reingepackt in die Playlist der Republik von Jana aus Niedersachsen. Jana, dir noch viel Spaß, wenn du die live siehst in Hamburg im November. Weiter geht's mit dem Gute-Laune-Song von Liv aus Ludwigsburg. Und zwar Little Sims mit Point and Kill. Sie sagt, nichts bringt gute Laune wie dieser Song. Versprochen. Na, dann gucken wir mal.

0: Der macht extrem gute Laune. Für dich hier in der Playlist der Republik bei Deutschlandfunk Nova, Lil Sims mit Point and Kill. Blond, diese großartige Band aus Chemnitz, die kennt ihr auch an so einem Standard-Montagnachmittag aus der Deutschlandfunk Nova Playlist. Und Marie-Louise aus Jena, die hat sie aber heute auch in eure Wunsch-Playlist geholt. Mit einem Song, der den typischen Blond-Humor hat, schreibt sie. Und als Dankeschön auch noch ewig im Ohr bleibt. Sie liebt Blond, weil die Band es schafft, diese ganzen Themen einer jungen Generation mit Humor in großartige Lieder zu verpacken. Und da schreibe ich sofort, was du sagst, Marie-Louise. Für dich hier, Blond, mein Boy.
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spezielles Lied für den Therapeuten. Geschrieben von Blond aus Chemnitz, Mein Boy heißt. Gespielt haben wir es für Marie-Louise aus Jena, die hat sich das gewünscht. Ihr Lieben, ihr ballert uns wirklich krass zu mit Nachrichten. 030 8503 8503 ist immer noch die WhatsApp-Nummer, unter der ihr euch heute Songs wünschen könnt. Hier für die Playlist der Republik, die wir machen zum Tag der Deutschen Einheit. deutschlandfunknova.de, da könnt ihr das auch machen. Wenn ihr nicht sofort Antwort kriegt auf die Nachrichten, es liegt an uns. Es liegt an uns, wir kommen wirklich gar nicht hinterher, aber das ist ja auch irgendwie der Spaß an der Sache. Unsere Musikredaktion ist am Rotieren, dass sich hier unterschiedlichste Momente in der Playlist abwechseln. Und jetzt kommen wir wieder zu einem Karaoke-Moment. Also schnappt euch die Haarbürste oder die Shampoo-Flasche oder irgendwas, was in der Nähe ist. Das hier ist für Jurek Fischer aus Leipzig. Elton John. I'm Still Standing bei Deutschlandfunk Nova.

Jurek aus Leipzig war dafür, dass wir hier ein bisschen 80er-Party machen. In der Playlist der Republik haben wir doch gerne umgesetzt. Elton John mit I'm Still Standing. Und von der 80er-Party geht's direkt zur Abi-Party. Also zumindest meine Abi-Zeit war 2012. Und da haut jetzt genau in diese Kerbe dieser Song, den sich Verena aus Bremen gewünscht hat. Und tatsächlich sagt sie, erinnert sie auch an ihre Abi-Zeit und Spaß mit ihren Freunden im Club. David Guetta zusammen mit Usher, jetzt hier bei Deutschlandfunk Nova, mit Without You. In der von euch kuratierten Playlist der Republik, der besten Playlist des Landes.

Verena aus Bremen hat hier uns einmal kurz zurückgeschickt in die Zeit der Skinny Jeans, Kabelkopfhörer und dieser wirklich absolut merkwürdigen neonfarbenen Brillen im Club. 2012 war das, als David Guetta und Usher zusammen mit Without You den Soundtrack für sämtliche Tanzflächen rausgebracht haben. So, ich habe ja gesagt, ihr müsst es gar nicht groß begründen hier, warum ihr welche Songs hören wollt. Wir freuen uns natürlich über krasse Geschichten, emotionale Momente und so. Aber ihr könnt auch einfach sagen, ich habe Bock auf einen Track. Und so hat es Thomas aus Frankfurt gemacht. Der will jetzt The Softs hören. Mit Sympathetic Person. Begründung, einfach weil er gut ist. Na dann, here we go. 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
1: 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Schon auch musikalisch sehr gut. Was sich Thomas aus Frankfurt hier gewünscht hat für die Playlist der Republik. The Softs. A Sympathetic Person. Von Thomas aus Frankfurt zu Jeffrey aus Zwickau. Hi Jeffrey.
2: Hi Lena.
1: Als ich deinen Wunsch gesehen habe für unsere Sendung heute, habe ich gedacht, na, warst du so ein Mensch, der früher in der Indie-Disco rumgesprungen ist?
2: Auch sehr viel. Meine Frau ebenfalls, und das ist ihr Lieblingslied. Und da sie heute zu Hause ist und ich unterwegs, habe ich gedacht, ich wünsche mir das mal. Und da sie immer Deutschland von Nova hört, wird sie es auch auf jeden Fall hören.
1: Dann erzähl mal, welcher Song soll es denn sein für deine Frau?
2: Ich würde mir wünschen von Kate Nash, Foundation, weil dieser Song einfach so viel Freude und Vielseitigkeit zeigt, was immer wieder schön zu hören ist.
1: Na dann packen wir den doch nochmal aus. Machen wir nochmal Indie-Disco hier bei Deutschlandfunk Nova für Jeffrey und für Alisa, so heißt deine Frau, ne?
2: Genau.
1: Na dann, here we go, Kate Nash mit Foundations.
2: Vielen Dank.
1: Sehr gerne.

Wenn man Songs ewig nicht gehört hat, sie dann wieder hört und merkt, dass man immer noch jedes Wort mitsingen kann, dann hat man wahrscheinlich sein halbes Leben mit dem Song verbracht. So ungefähr muss das auch für Alisa sein. Das ist ihr absoluter Lieblingssong. Sie hat sich den aber gar nicht gewünscht, sondern Jeffrey hat ihn sich für sie gewünscht. Kate Nash mit Foundations. Ich habe mich auch gerade sehr dabei ertappt, dass ich ihn da wohl sehr oft auf Gitarre geübt habe, diesen Song. Ihr könnt euch Songs wünschen bei uns heute in der Playlist der Republik und wir spielen sie für euch. Und Diana aus München, die hat nicht nur einen Songtipp für euch, sondern eigentlich sind es gleich zwei Tipps in einem. Also ein Wunsch und ein Tipp, sagen wir es so, weil es geht um den Song Storm 2 von Generation und Young Lean. Vielleicht habt ihr das mitbekommen, dieser Song hat ein großartiges Musikvideo. Gab es gerade auch nochmal eine Performance davon Ende September bei den MTV Awards. Da haben die das aufgeführt. Also wenn ihr heute Abend ein bisschen Luft habt und Bock habt auf so ein kleines Musikvideo Rabbit Hole, dann gebt euch das auf jeden Fall. Den Song für Diana aus München, den gibt es aber jetzt schon hier bei Deutschlandfunk Nova.

0: Hammer Song und nochmal Friendly Reminder, Hammer Video. Storm 2 von Generation und Young Lean hat sich Diana aus München gewünscht. Hier für die Playlist der Republik. Musical hatten wir noch gar nicht, jedenfalls nicht, soweit ich informiert bin. Das ändern wir jetzt. Ein Glück, denn Christine aus Lützen an Sachsen-Anhalt hat sich reingemeldet und wünscht sich einen Song von der Rocky Horror Picture Show, The Time Warp. Christine, für dich. Jetzt.
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0: The Time Warp aus der Rocky Horror Picture Show. Hier in der wildesten und schönsten Playlist des Landes, der Playlist der Republik. Reingeschmissen hat den Christine aus Lützen. Christine, ich hoffe, du hast gerade die Choreo mitgetanzt, als wir dir diesen Song gespielt haben. Weiter geht's mit einem Musikwunsch von Hans Christian aus Hannover. Der wünscht sich eine Band, Nathaniel Ratliff and the Night Sweats, und er hat mir vorhin erzählt, wie er die eigentlich entdeckt hat.
1: Ich habe diese Gruppe oder den Typ über BFBS kennengelernt, also British Forces Broadcasting Service, und dann habe ich recherchiert, wer das war. Das hat mir unheimlich gefallen, dieser Rhythmus, der da rauskommt.
0: Ja, und dann bleibt ja nur die Frage, welcher Song. Es ist der Song S.O.B., Son of a Bitch, und dann habe ich Hans Christian noch gefragt, wann er den so anschmeißt normalerweise, wann er den am liebsten hört.
1: Wenn ich ein bisschen munter werden will, dann mache ich den Song an. Also am Anfang geht es ja ganz ruhig los und nachher und dann auf einmal peng, dann geht's los, ne?
0: Ja, 15:47 ist doch eine fantastische Zeit, um hier zusammen ein bisschen munter zu werden, oder? Für Hans Christian und auch für alle anderen jetzt SOB von Nathaniel Ratliff. An der Night Sweats hier in der Playlist der Republik. Ihr hört Deutschlandfunk Nova am Tag der Deutschen Einheit.

Er fängt langsam an und dann macht er Peng. So hat uns Hans Christian seinen Songwunsch beschrieben. Recht hat er. Nathaniel Rateliff and the Night Sweats, SOB. Für Hans Christian hier bei Deutschlandfunk Nova. Weiter geht's hier in unserer Playlist der Republik. Zum Tag der Deutschen Einheit, zu diesem Feiertag, könnt ihr euch Songs bei uns wünschen. Und das haben auch Gerlind und Jens aus Hamburg gemacht. Und die beiden haben eine besondere Beziehung, die auch gut zu diesem Tag passt. Sie schreibt nämlich, er ist Wessi, ich bin Ossi. Und dieser Song, den ich mir jetzt wünsche, der wäre die perfekte Einstimmung. Es geht um den Song Thunder von Imagine Dragons. Gerlind schreibt dazu, immer wenn der Song läuft, flippen mein Mann und ich total aus, volle Lautstärke. Und bei dem bassigen Refrain will man total mitbouncen und der Schlussakkord ist einfach geil. Bam. Ende. Sie sind gerade auf dem Weg nach St. Peter-Ording, um den 3.10. zu zelebrieren. Na dann, volle Lautstärke jetzt für alle und ausflippen, oder? Die Imagine Dragons mit Thunder. 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

der Deutschen Einheit feiern wir heute. Für die einen ist es nur irgendwie so ein Feiertag, wo alles zu hat, aber für Gerlind und Jens aus Hamburg ist es ein ganz, ganz besonderer Tag, weil ohne den Mauerfall und die Wiedervereinigung hätten sich die beiden gar nicht kennengelernt und deshalb haben sie sich diesen Song, den sie beide feiern, Imagine Dragons, hier gewünscht in der Playlist der Republik, der buntesten und wildesten Playlist heute für diesen besonderen und wichtigen Tag. Und insbesondere der Schlussakkord, möchte ich nochmal sagen, der war für euch beide. So, ihr Lieben, einen Track schaffen wir noch vor den Nachrichten, oder? Den hat sich Daniel aus Braunschweig gewünscht. Und der kommt von Clueso. Freidrehen heißt er.

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Eine Runde freidrehen. Zusammen mit Clisso. Das hat sich Daniel aus Braunschweig gewünscht. Hier für unsere Playlist der Republik und eure Musikwünsche. Wie ihr jetzt wisst, aus den letzten vielen, vielen Stunden setzen wir

0: um. Erstmal ist es aber 16 Uhr, Zeit für News. Raphael Krämer ist da und bringt uns auf den neuesten Stand. Hey Raphael.
1: Hallo.
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1: Heute ist Tag der Deutschen Einheit. Offiziell gefeiert wird er in Bremen. Dort hat unter anderem Bundespräsident Frank-Walter Steinmeier eine Rede gehalten und davor gewarnt, dass Demokratie und Zusammenhalt in Deutschland gefährdet seien. Er sprach davon, dass extremistische Kräfte ihre Lust an der Zerstörung ausleben würden. Lügen und Manipulationen im Internet sowie das Verhöhnen anderer Menschen bedrohen laut Steinmeier Freiheit und Einheit in Deutschland. Die Feiern zum Deutschen Nationalfeiertag werden immer von dem Bundesland ausgerichtet, das gerade die Bundesratspräsidentschaft innehat. In Bremen gibt es deshalb gerade ein Bürgerfest, das noch bis morgen läuft. Über das Wochenende werden dort 400.000 Besucher erwartet. In Berlin wollen Linke, Grüne und SPD weiter miteinander reden für eine mögliche neue Landesregierung dort. Damit sind offenbar die Vorgespräche bisher gut verlaufen, zu denen sich die Parteien getroffen hatten. In einer gemeinsamen Erklärung gab es allerdings keine weiteren Details, nur dass die Gespräche nächste Woche weitergehen sollen. Die Linke in Berlin will als Wahlsieger mit Grünen und SPD zusammenarbeiten. Da gibt es aber Vorbehalte dazu, wie die Linke mit Antisemitismus, möglichem Rassismus und organisierter Kriminalität umgeht, nach Vorfällen im Umfeld der Berliner Linken. Moldau hat ein weiteres Mal Geschosse abbekommen, mit denen Russland die Ukraine angegriffen hat. Die moldauische Regierung sprach von 5 russischen Drohnen und Raketen, die auf ihrem Staatsgebiet eingeschlagen und teils auch explodiert sind. Nach Armeeangaben waren Explosionen in Ortschaften im südöstlichen Teil Moldaus zu hören. Zu möglichen Opfern oder Schäden gibt es bisher keine Angaben. In Moldau sind schon mehrfach Drohnen aus dem Ukraine-Krieg abgelandet. Es grenzt an den Südwesten der Ukraine, wo Russland unter anderem immer wieder die Hafenstadt Odessa angreift. In den USA hat ein Gericht ein Gesetz gestoppt, das gefälschte KI-Nacktbilder im Netz verhindern sollte. Das KI-Unternehmen von Milliardär Elon Musk hat sich gegen neue Regeln im Bundesstaat Minnesota durchgesetzt. Es hatte erfolgreich argumentiert, dass das Nacktbilderverbot die Meinungsfreiheit einschränke und deshalb verfassungswidrig sei. Der juristische Streit ist damit zwar nicht vorbei, allerdings gilt das Gesetz erst einmal nicht weiter, das in den USA das erste seiner Art ist. Anfang des Jahres tauchten tausende Fake Nacktbilder von echten Personen bei Social Media auf, die wohl mit Hilfe des Chatbots Grok erstellt wurden. Das löste in mehreren Ländern Untersuchungen gegen das KI-Unternehmen von Elon Musk aus. Das waren die News.
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0: Je nachdem, wo ihr in Deutschland seid, ist es solides Feiertagswetter oder richtig, richtig schön. Höchstwerte so um die 20 Grad und trocken ist es auch überall. Insofern könnt ihr was draußen machen, wenn ihr Bock habt. Ihr könnt aber auch noch weiter dranbleiben, denn wir haben ja hier viel vor mit euch.
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0: 2 Stunden lang spielen wir noch die Songs, die ihr hören wollt bei eurem Lieblingsradiosender Deutschlandfunk Nova. Die Playlist ist leer und ihr packt was rein. So läuft das hier bei uns am Tag der Deutschen Einheit. So feiern wir das einfach mit einer ganz bunten, wilden, schönen Playlist aus allen möglichen Orten Deutschlands zusammengestellt. Jetzt aus Westoverledigen in Niedersachsen. Möglicherweise habe ich das falsch ausgesprochen. Ich übe mich noch an den vielen verschiedenen Ortsnamen, die ihr uns so schickt. Jedenfalls Andreas, der hat hier einen Song reingeschmissen. Und zwar David Bowie und Queen mit Under Pressure. Könnt ihr auch machen. 030 8503 8503 zum Beispiel oder deutschlandfunknova.de. Und für Andreas kommt jetzt eben dieser Song. Und ich quatsch auch extra nicht aufs Intro, weil er sagt, warum er ihn hören will, ist, weil es der beste Anfang von einem Song ever ist.

Also wenn man den Song hört, dann kann man doch sein Glück kaum fassen, dass diese Bands zur gleichen Zeit Musik gemacht haben und sich dann auch noch zusammengetan haben. What the hell, was für ein toller Song, Queen und David Bowie mit Under Pressure hat Andreas hier in unsere Playlist der Republik geschmissen. Wir machen weiter mit einer Künstlerin aus London namens Sienna Spiro. Gewünscht hat sich die Pernilla aus Köln mit dem Song Maybe, weil es ein fantastischer Song ist.

0: von Sienna Spiro. Für Penilla aus Köln hat sie sich gewünscht. Für unsere gemeinsame Playlist hier heute. Die Playlist der Republik. Weiter geht's mit Alex aus Hessen. Hi Alex.
1: Hi, grüß dich, Lena.
0: Alex, wie lange klebst du heute schon an deinem Radio?
1: Oh, bestimmt jetzt schon 2-3 Stunden.
0: Und wie findest du den Mix so?
1: Ja, ist ganz gut. Ein paar Sachen gefallen, ein paar Sachen sind jetzt nicht unbedingt so mein Geschmack.
0: Aber du bist, immer noch dabei und jetzt ja am Zuge. Was sollen wir denn für dich spielen?
1: Für mich bitte Blue Monday von New Order.
0: Und warum hast du dir den ausgesucht?
1: Weil das für mich einfach eine tolle, gute Laune-Nummer ist. Und wir haben heute Feiertag und das sollte gefeiert werden.
0: Na dann, ab dafür würde ich sagen, oder? Für dich und alle anderen, die auch was feiern wollen.
1: Auf jeden Fall.
0: New Order mit Blue Monday hier bei Deutschlandfunk Nova.

Das ist auch einfach toll, oder? Wie diese 80er Jahre Drum Machines da so straight kicken. New Order. Mit Blue Monday hat sich Alex aus Fulda gewünscht, um einfach mal eine Runde zu tanzen. Und jetzt wird's hier dreamy in unserer Playlist der Republik. Mit dem Wunsch von Bianca aus Ulm. Die wünscht sich Cigarettes After Sex mit Apocalypse, weil der Song einfach zu selten im Radio gespielt wird. Ändern wir jetzt hier bei Deutschlandfunk Nova.

0: Cigarettes After Sex hört ihr hier bei Deutschlandfunk Nova. Mit Apocalypse. Bianca aus Ulm, danke, dass du den wieder rausgefischt hast aus den vielen Songs, die es so gibt und hier in die Playlist gepackt hat. Richtig, richtig schön. Weiter geht's mit Enzo. Hi Enzo.
1: Hallo Lena, hallo.
0: Enzo, von wo rufst du uns eigentlich an, beziehungsweise wir dich?
1: Ja, ich rufe jetzt aus Bremen an, also beziehungsweise ein bisschen am Speckgürtel von Bremen. Ich bin ehrlich gesagt so ein bisschen dem Trubel aus Bremen entwichen.
0: Da sind ja die Feierlichkeiten heute, ne?
1: Das sind die Feierlichkeiten, genau. Und ich bin jetzt eigentlich auf einer anderen Feierlichkeit, nämlich auf den Geburtstag meines Vaters, der jetzt 85 geworden ist.
0: Wow.
1: Und genau, deswegen ist es so, ja, wir machen so in der Familie unsere eigene kleine Feier.
0: Und
1: sozusagen.
0: Dabei hört ihr Deutschlandfunk Nova, oder wie?
1: nee, ich hatte das im Autoradio gehört, als ich auf dem Weg dorthin war.
0: Okay.
1: Aber ich hatte so ein bisschen meinen Musikwunsch ja euch mitgeteilt.
0: Genau, genau. Und wir spielen den ja auch gleich. Das heißt, du müsstest dann da jetzt schon dann mal ein Radio andrehen, egal was alle anderen sagen.
1: Genau, das wird jetzt.
0: Müsstest du dir gleich mal organisieren. Wink da mal im Hintergrund, dass Leute mal eins ranholen. Erzähl uns mal, welchen Song willst du hören?
1: Ja, genau. Gerade bei dem Song eben Supermond von AB-Syndrom. Mhm. Der hatte ja also schon sehr viel Eindruck, als ich den das erste Mal gehört habe, hinterlassen. Ihr hattet den auch ja relativ damals häufig rauf und runter gespielt.
0: Auf
1: auch.
0: Jeden
1: und,
0: Fall.
1: Und ja, und dann wollte ich natürlich so ein bisschen mehr darüber wissen. Also in der Zeit habe ich auch in Berlin gewohnt und hatte dann deswegen natürlich mich ein bisschen mehr interessiert, dass sie selber so in Kreuzberg leben und da ja so ein bisschen auch ein bisschen zu diesem Kiez Neukölln gehörten oder gehören. Mhm. Und ja, da war ich halt immer ein bisschen neugieriger. Und aber diese Zeit, also 22, als er rausgekommen ist, war ja auch so eine bestimmte Stimmung in der Stadt. Also Berlin war da ja fast eine Geisterstadt.
0: Voll.
1: Also alles, was so große Bahnhöfe und Straßen und ja, und diese Musik hatte dann irgendwie so, ich finde auch diese Zeit oder diese Stimmung auch so ein bisschen geprägt.
0: Ja,
1: und,
0: weil das noch diese Pandemiezeit auch so ein bisschen war, ne?
1: Pandemiezeit
0: Voll.
1: War.
0: Ich erinnere mich da auch dran, ja.
1: Aber auch die Musik war so ein bisschen neu, also so kannte ich das noch nicht. Also das heißt auch in der Sprache, im Gesang, so ein bisschen philosophisch,
0: ja.
1: Aber auch so nicht so deutlich zu sein. Also das heißt, diese Wörter werden auch so Fragmente von Wortfetzen oder von Liedtexten, die auch so ein bisschen so ein Gefühl einfach beschreiben. Und das fand ich ja toll. Aber so wurde ich auch immer neugieriger, auch vom Radio, also Radio Nova. Und stellte fest, da gibt es nicht nur AB-Syndrom, sondern auch eben eine andere Richtung auch, die also viel mehr auch so meinem Geschmack entspricht.
0: Und so haben wir uns gefunden. Wie schön.
1: Genau.
0: Und jetzt würde ich sagen, damit hier noch ein paar andere ihre Wünsche ballern und deiner auch endlich mal läuft, würde ich sagen,
1: klar,
0: machen
1: natürlich.
0: Wir das direkt. Du organisierst dir mal jetzt ganz schnell noch ein Radio und feierst mal diesen Song. Wir lieben diese Band und wie schön, dass du sie auch liebst. AB-Syndrom aus Berlin mit Supermond. Für dich, Enzo. Und hab noch eine schöne
1: Dank.
0: Party da, wo du steckst.
1: Ja.

RB-Syndrom. Kam gerade die Stimmung beim 85. Geburtstag von Enzos Papa. Naja, so ein bisschen clubby gemacht. Supermond hat er sich gewünscht. Hier bei uns in der Playlist der Republik. Und jetzt kommt hier der Wunsch von Nelly und Christian aus Dresden. Die sind am Kochen und wünschen sich den perfekten Soundtrack dazu. Und für sie ist das diese wunderbare Dame. Cher mit Belief bei Deutschlandfunk Nova. Das ist eure Playlist hier heute. Die Playlist der Republik.

Nelly und Christian aus Dresden haben sich diesen Song gewünscht zum Kochen. Share mit Believe hier bei Deutschlandfunk Nova. Ich habe mich gerade gefragt, ist eigentlich irgendeine Situation, in der dieser Song nicht der perfekte Song ist? Ich glaube nicht, ihr Lieben. Ich glaube nicht. Heute hier Tag der Deutschen Einheit, also im gesamten Land. Und das heißt, in unserem Fall, wir machen eure Songwünsche wahr. Ihr könnt euch wirklich alles wünschen und auch Songs, die euch was bedeuten. Ey, Songs, zu denen eure Kinder auf die Welt gekommen sind oder so, haut die gerne raus. 030 8503 8503 oder deutschlandfunknova.de. Und so ungefähr hat es auch Max aus Eilenburg gemacht. Nämlich sich einen Song gewünscht, der ihm viel bedeutet, weil es der Kennenlernsong mit seiner Frau ist. Machine Gun Kelly zusammen mit Travis Barker. Bloody Valentine.

0: Was ein epischer Kennenlernsong, Max. Machine Gun Kelly zusammen mit Travis Barker mit Bloody Valentine. Zudem hat Max seine Frau kennengelernt, hat er sich gewünscht hier in der Playlist der Republik. Wir spielen eure Songwünsche und sind jetzt an einem Punkt, wo wir einen Rekord brechen werden. Der jüngste Mensch, der sich bisher Songs gewünscht hat, hier in die Playlist der Republik, der war 6 Jahre alt. Und jetzt kommen aber die Kinder von Wenke um die Ecke.
1: Hallo, wir sind Elia und Juri und
2: wir wünschen uns I like to move it, move it.
1: Und Juri ist 4 und wird bald 5 und ich bin 6.
0: 4 Jahre alt und schon am Start für Deutschlandfunk Nova. Wir lieben es und wir sind alle geschmolzen bei dieser Sprachnachricht. Natürlich bekommt ihr euren Wunschsong, ne? Aber absolut sofort. Real to real, I like to move it. Hier in der Playlist der Republik.

0: 4 und 6 Jahre alt sind Elja und Juri und haben sich diesen Song hier gewünscht. Für unsere gemeinsame Playlist der Republik hier bei Deutschland von Nova. I like to move it von Real to Real. Jetzt ist Anna aus Brandenburg an der Havel am Zug. Die wünscht sich Sophie mit Für immer Frühling.
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1: Wenig könnte besser passen in unsere Playlist der Republik hier zum Tag der Deutschen Einheit, die ihr zusammenstellt. Und diesen Song hat Anna aus Brandenburg an der Havel reingeschmissen. Sophie mit Für immer Frühling. Timo aus Hamburg, der ist scheinbar großer Stadionrock-Fan und hat sich vor kurzem sehr darüber gefreut, dass es da, Zitat von Timo, frisches Blut gibt und schmeißt deshalb Jungblatt mit Zombie hier rein bei Deutschlandfunk Nova in eure Playlist.

Timo aus Hamburg. Der wollte, dass das mal ein bisschen episch wird hier in der Playlist der Republik. Und das hat er mit seinem Songwunsch auf jeden Fall geschafft. Youngblood mit Zombie habt ihr gehört hier bei uns bei Deutschlandfunk Nova. Wir spielen ein bisschen über eine Stunde eure Songwünsche für den heutigen Tag. Jetzt den von Constanze aus Marburg. Die sagt, manchmal braucht man ja auch einen Song, der einen so ein bisschen in Schwung bringt. Wenn man eigentlich in so einem kleinen Wochenendloch ist und aber merkt, nee, da ist einfach super viel irgendwie, was wir als Familie an den Start kriegen müssen. Und sie hat jetzt einen gewählt, der genau das schafft. Zum Kochen, für Schulaufgaben oder nur zum Aufräumen ist der einfach sozusagen der perfekte Kickstarter. Constanze, für dich jetzt dein Wunschsong.

Konstanze, jetzt wo dein Song hier gelaufen ist in der Playlist der Republik, Tomorrow mit In a Minute, bist im Flow, oder? Ich meine, es ist ja manchmal schwer, am Wochenende so alles auf die Kette zu kriegen, aber jetzt mit einer Hand Käsekuchenteig rühren und mit der anderen den Kiddies bei den Kunsthausaufgaben helfen oder so. Alles gleichzeitig. Und dann könnt ihr schnell alle zusammen wieder auf die Couch. Übrigens, Tomorrow ist ein Projekt einer Künstlerin, die ihr auch aus der Playlist kennt. Und zwar Aurora aus Norwegen. Die hat sich da mit einer Hälfte von den Chemical Brothers zusammengetan. Und da kommt dieser ganz besondere Sound bei raus. Haben wir hier auch gerade alle sehr gefeiert in der Redaktion. So, Linke aus Annaberg Buchholz, die will mehr Rock. Hier bei Deutschlandfunk Nova. Und hat sich Linkin Park gewünscht. Mit Heavy is the Crown. Sollten wir öfter spielen, sagt sie.

Heavy is the Crown von Linkin Park. Für Linker aus Annaberg. Fun Fact aus der Deutschlandfunk Nova Redaktion. Wir sind ja hier alle am Rödeln, um eure Musikwünsche hier reinzupacken in die Playlist der Republik. Und tatsächlich hat sich eine Musiksoftware gerade mal kurz verabschiedet. Aber wir sind ja zum Glück ein bisschen im Vorlauf und können einfach weitermachen. Aber auf jeden Fall qualmen hier auch die Rechner bei euren ganzen Wünschen. Endlich hat jetzt hier jemand mal diese Band hier. Ist ein bisschen obvious, ne? Dass die jetzt erst kommt. Ich freue mich jedenfalls. Flora ist 9 Jahre alt und will Coldplay mit Viva La Vida. Bitteschön, Flora, dein Song.

Ist es der Moment, wo sie sich abgekehrt haben von dieser britischen Überband. Und dann gibt's Menschen, die könnten diesen Song einfach immer hören. Und so ein Mensch ist Flora und hat sich deshalb von Coldplay Viva La Vida gewünscht. Hier für unsere Playlist der Republik. Ein Song gibt's noch vor den News, den hat sich Robin an der Saale gewünscht. Ist der neue von Steve Lacy. Robin will den hören, weil er so ermutigend ist. Oh yeah.

0: Reingeschoben von Robin Anna Saale. Der hat sich den gewünscht. Raphael Krämer ist jetzt da noch fleißig am Mitschreiben, wie die ganzen guten Songs hier heißen, ja, hat er mir gerade erzählt, weil ihr so tolle Sachen in unsere Playlist packt hier heute. Wir machen gleich weiter. Noch eine Stunde Playlist der Republik hier bei Deutschlandfunk Nova, aber erstmal ist es 17 Uhr. Raphael Krämer ist nicht ohne Grund im Studio, er hat ein News-Update für uns. Hi nochmal, Raphael.
1: Hallo.
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1: Heute ist Nationalfeiertag in Deutschland und dazu hat auch Bundespräsident Frank-Walter Steinmeier gesprochen. Er hielt eine 50-minütige Rede, in der er vor allem seine Sorge um Einheit und Demokratie in Deutschland ansprach. Steinmeier warnte vor einer zunehmenden Bedrohung durch Extremismus, der beides gefährdet. Er warf Extremisten eine Lust an der Zerstörung vor und dass sie andere Menschen verhöhnen und bedrohen. Für Steinmeier war es auch die letzte Rede zum Tag der deutschen Einheit, voraussichtlich Ende Januar. Soll über seine Nachfolge entschieden werden. Der Mann hinter dem möglichen Anschlag auf den Fly-Dubai-Flug diese Woche war wohl als Sicherheitsrisiko bekannt. Nach Medienberichten ist der Co-Pilot schon bei einer anderen Airline als Extremist aufgefallen und dort deshalb auch aus dem Verkehr gezogen worden. Bei ihm soll auch extremistisches Material gefunden worden sein. Die Ermittlungsbehörden in den Vereinigten Arabischen Emiraten gehen jetzt offiziell von einem Terrorakt aus. Sie haben auch weitere Details zu dem Vorfall genannt. So soll der Co-Pilot den Piloten im Cockpit mit einer Rettungsaxt angegriffen haben, die für Notfälle an Bord des Flugzeugs ist. Der Co-Pilot soll versucht haben, das Flugzeug auf dem Weg von Dubai nach Israel zum Absturz zu bringen. Der Pilot konnte das mit Hilfe der Passagiere verhindern. In Frankreich sorgen Berichte von Gewaltexzessen am Rande der Schülerproteste in dieser Woche für Entsetzen. Ein TV-Sender hat einzelne Berichte gesammelt, unter anderem den eines Lehrers, der nach seiner Aussage von Schülern mit Benzin begossen wurde, wohl weil er einen Baum an seiner Schule löschen wollte, den Schüler in Brand gesetzt hatten. Videos zeigen außerdem, wie Polizisten zu Boden gestoßen, getreten und geschlagen werden. Laut Bildungsministerium in Frankreich wurden diese Woche 65 Beschäftigte des Bildungswesens verletzt, darunter 40 Schulleiter sowie 170 Schülerinnen und Schüler. Nach Angaben des Innenministeriums wurden etwa 5000 Menschen festgenommen, die meisten davon minderjährig. Die Schülerinnen und Schüler protestieren gegen die schlechte Ausstattung vieler Schulen. Sie fordern, dass Gebäude saniert werden und es auch mehr Lehrkräfte und kleinere Klassen gibt. Die Modekette Zara aus Spanien hat ein Kinderkostüm für Halloween aus dem Sortiment genommen, weil es zu sehr an die Kleidung von KZ-Häftlingen in der Nazi-Zeit erinnert. Es hatte viel Kritik im Netz gegeben. Ein Journalist aus Israel warf Zara zum Beispiel albtraumhafte Ideen vor. Das Kostüm aus Jacke und Hose wird von vornherein wie abgetragen, hat blaue und weiße Längsstreifen und Aufdrucke, die an Stacheldraht- und Häftlingsnummern erinnern. Laut Zara sollte es ein Bräutigam-Kostüm sein. Das Unternehmen entschuldigte sich. Es ist nicht das erste Mal, dass Zara mit Sachen auffällt, die an den Nationalsozialismus erinnern. Vor mehr als 10 Jahren zog der Modekonzern schon einmal ein Kinderhemd zurück. Das war auch bleiweiß gestreift. Der Aufdruck erinnerte viele an den Stern, wie ihn Juden in der Nazizeit tragen mussten. Vorher gab es schon mal eine Tasche, die neben Blumenmustern auch mit Hakenkreuzen dekoriert war. Das waren die News.
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0: Trocken und mild geht dieser Feiertag zu Ende und auch morgen, der Sonntag, wird schön. So 20 Grad sind drin im Südwesten. Da kann's mal gewittern.
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0: Wenn ihr mich fragt, dann könnten wir ja bis Mitternacht so weitermachen, weil es einfach so viel Spaß macht, all diese Songs zu hören, die Geschichten dazu, die ihr hier in die Playlist packt, unsere Playlist der Republik. Aber ihr Lieben, die letzte Stunde, die wir das heute machen, ist angebrochen. Ihr könnt euch aber immer noch Songs wünschen, 030 8503 8503, oder auch auf deutschlandfunknova.de. Robert aus Kassel kann sich jetzt schon mal freuen. Oder auch Katinka. Da kommen auf jeden Fall eure Songs. Und jetzt sind zwei Menschen dran, die, muss ich sagen, mir auf Anhieb sehr, sehr sympathisch sind. Wiebke und Judith aus Halle an der Saale, weil das Menschen sind, die durchaus so ein bisschen exzessiver unterwegs sind, was Musik hören angeht. Sie wünschen sich Florence and the Machine mit Mermaids, weil sie, als dieser Song rauskam, ihn einfach eine ganze Autofahrt in Dauerschleife gehört haben. Und das mehrmals. Das kenne ich gut. Wenn ein Song gut ist, kann man den doch auch easy 50 Mal hören, oder? Für euch jetzt.

0: ein monumentaler Song. Vom neuen Album von Florence and the Machine. Kam letztes Jahr raus. Heißt Everybody Scream. Und der Wiebke und Judith aus Halle Saale am meisten gehuckt hat, ist der hier. Mermaids haben sie deshalb reingeschmissen in unsere Playlist der Republik hier zum Tag der Deutschen Einheit. Bei uns bei Deutschlandfunk Nova und Robert aus Kassel, der hat auch einen Wunsch.
1: Ich wünsche mir Won't Get Fooled Again von The Who. Das ist einfach für mich ein schöner Klassiker. Und der erinnert mich immer wieder, wenn ich ihn höre, an CSI Miami. Das war mal Anfang der 2000er, der Theme-Song. Ich war da so 10, 12, 13, 14 und habe das viel geschaut. Und war ja immer so dann irgendwie hinterher bei Switch Reloaded auch als Meme mit Horatio Caine, der immer wieder seine schwarze Sonnenbrille aufzieht und abnimmt. Und irgendwie kommt mir das so bekannt vor dadurch her. Irgendwie das weckt halt so Erinnerungen von damals. Und ist aber halt auch einfach ein schöner Klassiker von The Who und ich mag halt The Who einfach auch sehr, sehr gerne.
0: Na dann ab in die Kindheitserinnerungen für alle, für die das auch eine ist und vor allem für Robert. The Who won't get fooled again hier in der Playlist der Republik bei uns.

0: einmal in die 70s. Für Robert aus Kassel, The Who mit Won't Get Fooled Again. Habt ihr gehört, hier bei uns in der Playlist der Republik bei Deutschlandfunk Nova. Und wir machen jetzt einen ziemlich harten Genrewechsel mit Maja. Hi Maja.
1: Hi.
0: Maja, du hattest gestern ein ziemlich geiles Konzert, ha? Huh?
1: Ja, es war richtig schön.
0: Wo warst du denn?
1: In München beim Apache-Konzert.
0: Wow, erzähl mal, was war dein Highlight?
1: Mein Highlight war, dass jeder so ein Leuchtarmband hatte und dann immer zum Takt die Leuchtarmbänder angegangen sind und es war einfach hammergeil.
0: Und du würdest jetzt gerne einfach nochmal zurück in den Erinnerungen zumindest nochmal an diesen Abend, ne? Welchen Song hast du dir denn ausgesucht?
1: Miami.
0: Von Apache 202 gibt's jetzt hier für dich. 202, 207, meine Güte. Apache 207 mit Miami für Maja. Hier in der Playlist der Republik.

Maja aus München, beziehungsweise war gestern in München beim Apache 207 Konzert und war da gerade noch mal in Gedanken und hat sich deshalb diesen Song gewünscht. Miami von Apache 207 hier bei Deutschlandfunk Nova in der Playlist der Republik. Weiter geht's mit einem Wunsch von Katinka aus Köln. Katinka ist 6 Jahre alt und sie ist ein Swiftie. Katinka für dich, Taylor Swift.

Taylor Swift mit Blank Space hat Katinka hier in die Playlist der Republik geschmissen bei Deutschlandfunk Nova. Verrückt, dass dieser Song auch schon 12 Jahre alt ist. Aber ihr Lieben, wir haben noch eine ganz süße Nachricht bekommen von Rosalie. Die schreibt, sie ist gerade richtig in Herbststimmung und kann sich nicht entscheiden. Und sie hat uns 2 Songs geschickt. Und zwar einmal Tear to Chat aus dem Film Corpse Bride und Wonderwall von Oasis. Ich bin ein bisschen verwundert, liebe Rosalie, dass dir das noch nicht gereicht hat, dass Markus Dichmann und ich das vorhin hier sogar gesungen haben on air, als wir miteinander gequatscht haben. Aber wenn ich hier am Mikrofon stehe, dann ist irgendwie klar, was sich da ausgesucht wird, oder? Ich würde schon sagen, dass ich der größte Oasis-Fan bei Deutschlandfunk Nova bin. Oasis jetzt hier für Rosalie und alle Oasis-Fans. Wonderwall.

0: diese Band, ey. Was ich für Nervenkitzel durchgemacht habe wegen den Oasis. Ich habe diesmal extra nicht mitgesungen übrigens. Mit Wonderwall hier bei Deutschlandfunk Nova. Für Rosalie, die hat sich die gewünscht. Kerstin aus Merane in Sachsen, die wünscht sich einen Song, der auch ein bisschen politisch aufgeladen ist. Und zwar einen Song, mit dem sie die Freiheit verbindet, die sie nach dem Mauerfall erfahren durfte. Heute feiern wir ja den Tag der Deutschen Einheit. Und das feiern wir jetzt auch mit Kerstins Wunsch. Reinhard May und Über den Wolken. 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
1: Wenn ihr gerade so einen kleinen emotionalen Moment habt, seid da nicht mit alleine. Habt ihr auch alle ein bisschen angefasst von dem Wunsch von Kerstin aus Merane. Reinhard May mit Über den Wolken hat sie hier in die Playlist geschmissen bei Deutschlandfunk Nova, in die Playlist der Republik. Und es gibt wohl kaum einen Song, der besser passt heute zum Tag der Deutschen Einheit. Aber wir berappeln uns jetzt hier alle mal wieder mit jemandem, der gerade auf den aktuellen Festivalbühnen diesen Sommer extrem viel rumgesprungen ist, und zwar einer Schwedin namens Zara Larsson. Und die hat sich Markus aus Hamburg gewünscht für seine Rosa. Das war wohl ihr Lieblingssong dieses Jahr. Midnight Sun von Zara Larsson, jetzt hier bei Deutschlandfunk Nova.

vielleicht sogar der Popstar gerade schlechthin, neben Taylor Swift vielleicht, Gracie Abrams und wie sie alle heißen. Aber aus Europa ist sie schon eine der ganz Großen gerade, auch wenn sie da mehrere Anläufe für gebraucht hat. Sarah Larsen haben wir gehört mit Midnight Sun hier bei Deutschlandfunk Nova. Hat sich Markus aus Hamburg gewünscht. Feline, die ist gerade am Putzen, hat sie uns geschrieben und bräuchte dazu den passenden Soundtrack. Gar kein Problem. Genau das machen wir ja heute schon den ganzen Tag hier. Wir spielen die Songs, die ihr euch wünscht. Und jetzt spielen wir den Song von Feline hier bei Deutschlandfunk Nova. Adela mit Nicole Kidman.

Nicole Kidman heißt der Song. Von Adela, einer Künstlerin aus Bratislava. Und diese für mich Neuentdeckung hat uns hier gerade Feline geschenkt in die Playlist der Republik hier bei Deutschlandfunk Nova. Weiter geht's mit Musik für Alex aus Münchberg. Der hat gerade Feierabend und wünscht sich zum Abschluss für den Tag Mina aus Berlin mit 90 Grad.

Eine Playlist der Republik bei Deutschlandfunk Nova ohne Mine. Undenkbar. So hat das auch Alex gesehen und uns deshalb die Mine hier in die Playlist gepackt mit 90 Grad. 20 Minuten machen wir dieses fantastische Spektakel hier noch. Ihr Lieben, wenn ihr das Gefühl habt, ein Song müsste unbedingt noch laufen, damit dieser Tag irgendwie noch einen guten Ausgang nimmt. Nein, dann meldet euch gerne rein. 030 8503 8503 mit euren Songwünschen oder auf deutschlandfunknova.de. Katrin aus Passau, die hat hier auf den letzten Metern noch einen wirklich unschlagbaren Tipp für alle, die Kinder haben. Und zwar hat sie einen Song, der eine ganz süße Geschichte hat. Sie sagt, immer wenn wir mit unseren Kindern kurz vor Erreichen eines Ferienziels im Auto sind und alle total durchhängen, dann hören wir dieses Lied und grölen es mit und dann geht es irgendwie allen wieder gut. Funktioniert immer. Also nehmt euch den Tipp mit. Und für Katrin und ihre Family jetzt Tears for Fears mit Shout bei Deutschlandfunk Nova.

Tears for Fears mit Schaut hier bei Deutschlandfunk Nova. In der Playlist der Republik hat uns Katrin reingepackt. Und Katharina aus Nagold in Baden-Württemberg, die hat sich einen Song gewünscht für ihren Mann. Und auch alle anderen, die heute ungeplant arbeiten müssen und tapfer ihren Dienst tun. Ihr seid für mich Helden. Und deshalb gibt's für alle diese Menschen da draußen, die am Feiertag arbeiten, Destiny's Child mit Survivor hier in der Playlist der Republik.

0: mit Survivor. Hier auf den letzten Metern Playlist der Republik bei Deutschlandfunk Nova hat sich Katharina aus Nagold in Baden-Württemberg gewünscht. Und jetzt machen wir hier eine Runde Deutschlandfunk Nova Goes International. Graham ist bei mir am Telefon, ursprünglich aus Edinburgh. Hi Graham.
1: Hi Lena, grüß dich.
0: Du bist jetzt aber in Berlin, wenn ich das richtig gelesen habe, und ja auch schon ein Weilchen in Deutschland, oder?
1: Ja, ich bin in diesem Jahr seit 25 Jahren in Berlin. In Berlin-Köpenick wohne ich. So eine ganz lange Zeit, genau.
0: Und du möchtest hier auch noch einen Song in die Playlist der Republik packen. Erzähl mal davon. Der ist nämlich aus Glasgow, also aus Schottland.
1: Ja, und der kam Ende der 80er raus, als ich in Glasgow studiert habe. Ich habe gerade damals angefangen und es geht um einen sehr einfachen Mann, der Straßenkehrer ist. Und er hat einen Traum, so ein Boot zu haben, ein Dinghy, was dann zum Schiff wird. Und ich finde es einfach sehr schön, dass auch die kleinen Leute so einen Traum haben können im Leben. Und für mich ist es halt nostalgisch. Ich denke an meine Heimat, wenn ich dieses Lied höre. Ich bin im August mit dem Zug dorthin gefahren und habe richtig viel Spaß gehabt und habe wirklich genossen, die Ecken wieder zu entdecken, die ich damals gekannt habe. Genau, es ist ein schönes Lied, finde ich.
0: Und dann kannst du jetzt nochmal so einen kleinen Trip down Memory Lane machen mit deinem Song hier in der Playlist der Republik. Deacon Blue mit Dignity. Für
1: Danke.
0: Graham. Aus Schottland, aus Berlin. So ungefähr.
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Was für ein magischer Song, den du hier uns noch in die Playlist der Republik reingepackt hast, kurz vor 18 Uhr, aus deiner Heimat Schottland, wie du uns gerade erzählt hast, die Band Deacon Blue. Mit Dignity habt ihr gehört, hier bei Deutschlandfunk Nova. Klaus aus Kiel hat einen Wunsch, der sich halb selbst ankündigt. A Tribe Called Quest. Mit Can I Kick It? Weil jeder mit dem Kopf dazu nickt. Das stimmt, ich nicke schon.

A Tribe Called Quest. Can I kick it? Für Klaus aus Kiel. So, jetzt können wir mit dem Kopf nicken, wieder aufhören. Ihr Lieben, gleich ist es 18 Uhr und das heißt, wir müssen Tschüss sagen. Beste Playlist des Landes, Playlist der Republik. Zusammengestellt von euch. An der Stelle ein Riesendanke für eure vielen, vielen, vielen Nachrichten. Wir könnten wirklich noch bis morgen früh weitermachen. So viele tolle Songs schickt ihr uns und so liebe, liebe Nachrichten. Wir hatten so viel Spaß und wir hoffen ihr auch. Lasst uns gern Feedback da. 030-8503-8503, wie ihr den Tag fandet. Wir machen ihn auf jeden Fall wieder, weil es einfach so, so schön war. Mein Name ist Lena Mempel. Ich verabschiede mich jetzt von euch, wünsche euch ein wunderschönes Wochenende und einen allerletzten Wunsch, der, glaube ich, für alles steht heute, am Tag der Deutschen Einheit. Der kommt jetzt noch. Der kommt von André und der wünscht sich Imagine von John Lennon, weil kein anderer Song so gut beschreibt, dass wir es in der eigenen Hand haben, wie wir miteinander umgehen. Habt einen schönen Tag der Deutschen Einheit, sagt er.

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1: Um 18 Uhr mit Raphael Krämer. Heute ist der Tag der Deutschen Einheit. Offiziell gefeiert wird er in Bremen. Dort hat unter anderem Bundespräsident Frank-Walter Steinmeier eine Rede gehalten und davor gewarnt, dass Demokratie und Zusammenhalt in Deutschland gefährdet seien. Er sprach davon, dass extremistische Kräfte ihre Lust an der Zerstörung ausleben würden. Lügen und Manipulationen im Internet sowie das Verhöhnen anderer Menschen bedrohen laut Steinmeier Freiheit und Einheit in Deutschland. Die Feiern zum Deutschen Nationalfeiertag werden immer von dem Bundesland ausgerichtet, das gerade die Bundesratspräsidentschaft innehat. In Bremen gibt es deshalb gerade ein Bürgerfest, das noch bis morgen läuft. Über das Wochenende werden dort 400.000 Besucher erwartet.

0: Berlin wollen Linke, Grüne und SPD weiter miteinander reden für eine mögliche neue Landesregierung dort. Damit sind offenbar die Vorgespräche bisher gut verlaufen, zu denen sich die Parteien getroffen hatten. In einer gemeinsamen Erklärung gab es allerdings keine weiteren Details, nur dass die Gespräche nächste Woche weitergehen sollen. Die Linke in Berlin will als Wahlsieger mit Grünen und SPD zusammenarbeiten. Da gibt es aber Vorbehalte dazu, wie die Linke mit Antisemitismus, möglichem Rassismus und organisierter Kriminalität umgeht, nach Vorfällen im Umfeld der Berliner Linken. In Spanien sind wieder Zehntausende wegen der Wohnungsnot im Land auf die Straße gegangen. Allein in Madrid waren es nach Regierungsangaben 70.000 Menschen. Angekündigt waren Kundgebungen in 50 spanischen Städten. Die meisten Demos liefen wohl friedlich. In Valencia kam es allerdings zu Ausschreitungen. Da setzte die Polizei Gummigeschosse und Tränengas ein, um die Menge aufzulösen. Etwa 30 Demonstrierende drangen da wohl in ein Kulturhaus ein, bevor sie dort von der Polizei wieder vertrieben wurden. Die Teilnehmenden fordern ein Recht auf menschenwürdigen Wohnraum sowie einen besseren Schutz für Mieter. Die spanische Regierung hatte gestern auf die Massenproteste reagiert. Sie wollte neue Regeln für Zwangsräumungen und gegen steigende Mieten durchs Parlament bringen. Sie scheiterte damit aber am Widerstand vor allem konservativer und rechtspopulistischer Abgeordneter. Zum Tag der Deutschen Einheit kann man sich heute auch Spitzenpolitiker beim Singen anhören. Das Rathaus in Bremen hat ein Video veröffentlicht, das einen Chor mehrerer Länderchefs und Chefinnen zeigt. Die haben sich gestern Abend schon auf den Feiertag heute eingestimmt. Begleitet von Bremens Bürgermeister Andreas Bovenschulte auf der Gitarre singen unter anderem die Ministerpräsidenten Schleswig-Holsteins und Niedersachsen mit den Regierungschefinnen von Mecklenburg-Vorpommern und dem Saarland. Und zwar Westerland von den Ärzten und eisgekühlter Bommerlunder von den Toten Hosen. Außerdem den Schlager Griechischer Wein. Das waren die News.
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1: Um 19 Uhr mit Raphael Krämer. Heute ist Nationalfeiertag in Deutschland und dazu hat auch Bundespräsident Frank-Walter Steinmeier gesprochen. Er hielt eine 50-minütige Rede, in der er vor allem seine Sorge um Einheit und Demokratie in Deutschland ansprach. Steinmeier warnte vor einer zunehmenden Bedrohung durch Extremismus, der beides gefährdet. Er warf Extremisten eine Lust an der Zerstörung vor und dass sie andere Menschen verhöhnen und bedrohen. Für Steinmeier war es auch die letzte Rede zum Tag der Deutschen Einheit. Voraussichtlich Ende Januar soll über seine Nachfolge entschieden werden. In Berlin und Stuttgart haben tausende Menschen gegen militärische Aufrüstung und eine mögliche Wehrpflicht demonstriert. Unter dem Motto Nein zur Hochrüstung, Wehrpflicht und Krieg hatten mehrere Aktionsbündnisse in beiden Städten dazu aufgefordert. In Berlin schätzte die Polizei am Nachmittag die Zahl der Teilnehmenden auf knapp 6.000. Die Organisatoren sprachen dagegen von mehr als 20.000 Menschen, die vom Brandenburger Tor aus durch die Innenstadt zogen. In Stuttgart versammelten sich laut den Veranstaltern rund 15.000 Menschen. In Frankreich sorgen Berichte von Gewaltexzessen am Rande der Schülerproteste in dieser Woche für Entsetzen. Ein TV-Sender hat einzelne Berichte gesammelt, unter anderem den eines Lehrers, der nach seiner Aussage von Schülern mit Benzin begossen wurde, wohl weil er einen Baum an seiner Schule löschen wollte, den Schüler in Brand gesetzt hatten. Videos zeigen außerdem, wie Polizisten zu Boden gestoßen, getreten und geschlagen werden. Laut Bildungsministerium

0: wurden diese Woche 65 Beschäftigte des Bildungswesens verletzt, darunter 40 Schulleiter sowie 170 Schülerinnen und Schüler. Nach Angaben des Innenministeriums wurden etwa 5000 Menschen festgenommen, die meisten davon minderjährig. Die Schülerinnen und Schüler protestieren gegen die schlechte Ausstattung vieler Schulen in Frankreich. Sie fordern, dass Gebäude saniert werden und es auch mehr Lehrkräfte und kleinere Klassen gibt. In den USA hat ein Gericht ein Gesetz gestoppt, das gefälschte KI-Nacktbilder im Netz verhindern sollte. Das KI-Unternehmen von Milliardär Elon Musk hat sich gegen neue Regeln im Bundesstaat Minnesota durchgesetzt. Es hatte erfolgreich argumentiert, dass das Nacktbilderverbot die Meinungsfreiheit einschränke und deshalb verfassungswidrig sei. Der juristische Streit ist damit zwar nicht vorbei, allerdings gilt das Gesetz erst einmal nicht mehr weiter, das in den USA das erste seiner Art ist. Anfang des Jahres tauchten tausende Fake-Nacktbilder von echten Personen bei Social Media auf, die wohl mit Hilfe des Chatbots Grok erstellt wurden. Das löste in mehreren Ländern Untersuchungen gegen das KI-Unternehmen von Elon Musk aus.
1: Das Wetter.
0: Es bleibt trocken, in der Nacht ziehen allerdings stellenweise Wolken auf. Es kühlt ab auf 13 bis 6 Grad. Morgen kann es dann im Südwesten Deutschlands auch regnen. Es sind insgesamt mehr Wolken unterwegs. Sonne ist aber auch weiter möglich bei 17 bis 23 Grad.
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2: Hi und guten Abend. Ich hoffe, euch geht's gut und dass ihr gesund seid. Falls nicht, entspannt euch, sammelt Kräfte und hört unseren Club-Sound. Ja, unter Umständen auch eingekuschelt in eine Decke. Das geht natürlich, ist völlig okay hier bei uns. Aber solltet ihr selber als DJs auflegen, gerade vielleicht sogar unterwegs sein zu einem Gig, aber offiziell krank gemeldet bei eurem Arbeitgeber, Achtung bitte. Im Raum Hannover hatte sich ein Typ bei seiner hauptberuflichen Arbeitsstelle krank gemeldet wegen Bronchitis, wurde dann aber von seinem Chef im Club hinterm DJ-Pult gesehen. Ja, dafür gab es keinen Applaus, es gab eine fristlose Kündigung. Nun wird das Arbeitsgericht weiter entscheiden, wie es dann ja weitergeht. Aber zunächst mal fristlose Kündigung. Wenn ihr krank seid, erholt euch und wenn es euch gerade gut geht, wunderbar, dann lasst uns hier eine gute Zeit haben, bis um Mitternacht, wie auch immer. Schön, dass ihr hier seid. Mein Name ist Mike Litt.

Ihr seid im Club der Republik und es gibt Neuigkeiten vom Brickman. Der taucht immer wieder mal hier bei uns auf. Er ist eben ein Teil der Lucid Flow Familie und ich liebe ja diesen Namen an sich, Sean Brickman. Das klingt nach Superheld. Man könnte meinen, er ist einer aus dem Marvel-Universum. Tatsächlich gibt es in der Marvel-Welt aber nur den Rockman, der allerdings besteht aus Bricks aus Pflasterstein. Der Brickman von Lucid Flow ist also ein Typ für sich, aber mit seinem Tech-House versetzt er, Berge vielleicht, ich weiß nicht, mich jedenfalls immer wieder in Staunen. Jetzt hier mit dem Track Shine.

Es gibt ein paar unverwüstliche Anthems der Clubmusik. Show Me Love von Robin S. ist eines davon. Ich möchte überhaupt nicht nachrechnen, wie lange Show Me Love schon auf Hauspartys rotiert und wie oft es schon gecovert wurde. Aber das wahrscheinlich erfolgreichste Remake hat vor rund 10 Jahren der Niederländer Sam Veldt gemacht. Und für ihn wurde diese Version, seine Show Me Love Version, dann zu einem weltweiten Erfolg. Und dann steht er natürlich aber auch nun in der Pflicht, auch mit eigenen Sachen ähnlich zu begeistern. Hier nimmt er in diesem Jahr einen neuen Anlauf, Sam Veldt, nämlich mit Need That Love.

0: Das hier ist Deutschlandfunk Nova und in diesem Club hier, da ist Rassismus nicht erlaubt und abfällige Bemerkungen wollen wir auch nicht. Ich muss aber mal eben ein Wort hier benutzen, das in Großbritannien unangenehm verbreitet ist. Ich mache es aber deswegen, weil das neue Album von DJ und Producer Ahad Dream, aka Ahad Ali, eben genauso heißt. Auf den ersten Blick. Auf jeden Fall. Parky. Parky, das ist ein beleidigendes Wort in Großbritannien, mit dem bestimmte Leute Menschen bezeichnen, die irgendwie so aussehen, als kämen sie aus Indien. Nun wollen wir erstmal festhalten, Großbritannien passt von der Fläche her 13,5 Mal in Indien hinein, flächenmäßig, also so viel unglaublich größer ist Indien und damit ist auch schon klar, es ist sehr undifferenziert, alle Menschen, die irgendwie indisch aussehen, als Pakis zu bezeichnen. Ahad Ali jedenfalls dreht den Spieß um. Er hat sein Album selbstbewusst als Parky benannt, wobei er das A durch einen Stern ersetzt hat, was dann nochmal neue Interpretationsmöglichkeiten zulässt. By the way, Ali hat seine familiären Wurzeln übrigens in Bangladesch. Und sein Mix aus verschiedenen Rave-Kulturen ist im Moment ziemlich verbindend und positiv. Hier habt ihr einen ersten Eindruck.
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Had a Dream, so heißt einer der interessantesten Produzenten aus UK im Moment. Und der Name ist möglicherweise auch ein Verweis auf die berühmte I Have a Dream-Rede vom Bürgerrechtler Martin Luther King. Könnten wir natürlich noch drüber sprechen und philosophieren, aber reden wir hier noch eben über den Beginn der weltweiten Karriere von Ahad Eddy. Superstar Skrillex wurde irgendwann auf ihn aufmerksam und er gab ihm einen Rat. Er sagte, hey Eddy, kündige deinen Job, spring ins Wasser, du wirst auf jeden Fall genug zum Leben verdienen. Eddy sprang ins Wasser und schwimmt jetzt ziemlich sicher und kommt auf jeden Fall klar. Hier mit Ants im Track

Ihr seid im Club der Republik und draußen, ja, es wird früher dunkel, es wird kühler, also einfach nur angenehme, warme Luft genießen, Open Air, das ist vorbei. Was macht man dann? Ein gutes Buch in die Hand nehmen oder irgendwas gucken. Und gucken kann man im Moment eine Menge. Ihr bekommt heute ein paar Empfehlungen von uns. Die meisten von uns würden nie auf die Idee kommen, unbekleidet in einen Club zu gehen. Aber es gibt auch Menschen, die schätzen eben genau das, nämlich Sex- und Body-Positive-Partys. Und das Zentrum für solche Partys in Deutschland ist seit vielen, vielen Jahren der KitKat-Club in Berlin. Was da passiert, wie es dazugeht, das ist eigentlich immer unter der Ausschluss der Öffentlichkeit. Aber eine Doku in der ARD-Mediathek, die gibt ein paar Einblicke mit Altersbeschränkungen natürlich. One Night at KitKat in der ARD-Mediathek. Also im KitKat-Club ist Sexualität was Positives. In der Hardtechno-Szene, da gab es sehr negative Entgleisungen. Es war einer der Skandale dieses Jahres, eben die Missbrauchsfälle in der Hardtechno-Szene. Übergriffe vor allem im Backstage-Bühnenbereich. Und die Aufarbeitung dieser Geschehnisse, die kommt nun, wie ich finde, recht schnell in Form einer Doku in der ZDF-Mediathek. Findet ihr unter dem Titel Missbrauch Insider schockt die Techno-Szene. Ja, und wir haben noch mehr Doku-Empfehlungen gleich hier in wenigen Augenblicken.

Bevor es hier gleich noch weitere Doku-Tipps gibt, gerade noch ein ganz neuer Track von Chloé Kaye, Noisekeeper, und jetzt noch was Älteres, aber general überholt. Diabla von Funk Devoid, das ist, darf ich schon sagen, ein Monument der Techno-Geschichte. Und dann ist immer die Frage, darf man so ein Monument restaurieren, darf man es nochmal verändern? Der Niederländer Joris Vorn hat einfach mal das Werkzeug in die Hände genommen und er hat es gewagt, Diabla in einem neuen Joris Vorn Remix. Ich muss sagen, ich finde es auf jeden Fall, ja, doch, ganz gut.

Das hier ist Deutschlandfunk Nova und es gibt noch weitere sehenswerte Dokus zur Clubkultur im Moment. Nochmal der Verweis auf den Themenschwerpunkt Welcome to the Club in der ARD Mediathek. Wenn ihr die Seite auf ard.de besucht mit den Suchwörtern mehr als feiern, dann habt ihr auch noch die Möglichkeit, eure persönliche Liebeserklärung an die Clubkultur zu hinterlassen. Eure Geschichten sind erwünscht, ihr könnt sie aufschreiben. Also mehr als feiern auf ard.de. Da kommt ihr dann hin und entdeckt auch noch eine Menge interessanter Dokus zur Clubkultur. Aber auch gehört dazu, in der Clubszene ist nicht nur Euphorie, Liebe und Harmonie. Man vernimmt immer häufiger auch die Nachricht von rechtsextremen Tendenzen in der Hardtech-Szene. Was ist da dran? Wie verbreitet sind solche Tendenzen? Dazu gibt's in der ARD-Mediathek die Doku mit dem Titel Hardtech und Hitlergröße.

Ihr seid im Club der Republik, das hier ist Deutschlandfunk Nova und wir haben noch eine Menge Zeit miteinander bis um Mitternacht. Wir haben Gäste, klasse DJ-Sets und wenn nicht ein totaler technischer Error passiert, sollte das eine sehr gute Zeit werden. Das war neulich anders bei einem Auftritt von Vintage Culture in Brasilien. 15.000 Menschen wollten ihn live erleben und dann totale Stille, Tonausfall. Vintage Culture stinksauer und er hat nun angekündigt, er wird nie wieder mit diesem Veranstaltungsteam zusammenarbeiten. Also ich bin mir sicher, wir hören uns heute Abend hier durchgehend und selbst wenn etwas schief gehen sollte, hier geht's immer weiter. Aber jetzt sage ich erstmal bis gleich, bis nach den Nachrichten.

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1: Um 20 Uhr mit Raphael Krämer. Heute ist der Tag der Deutschen Einheit. Offiziell gefeiert wird er in Bremen. Dort hat Bundespräsident Frank-Walter Steinmeier eine Rede gehalten und davor gewarnt, dass Demokratie und Zusammenhalt in Deutschland gefährdet seien. Er sprach davon, dass extremistische Kräfte ihre Lust an der Zerstörung ausleben würden. Lügen und Manipulationen im Internet sowie das Verhöhnen anderer Menschen bedrohen laut Steinmeier Freiheit und Einheit in Deutschland. Die Feiern zum Deutschen Nationalfeiertag werden immer von dem Bundesland ausgerichtet, das gerade die Bundesratspräsidentschaft innehat. In Berlin gab es deshalb heute ein Bürgerfest, das morgen noch weitergeht. Über das Wochenende werden bis zu 400.000 Besucher erwartet. In Berlin wollen Linke, Grüne und SPD weiter miteinander reden für eine mögliche neue Landesregierung dort. Damit sind offenbar die Vorgespräche bisher gut verlaufen, zu denen sich die Parteien getroffen hatten. In einer gemeinsamen Erklärung gab es allerdings keine weiteren Details, nur dass die Gespräche nächste Woche weitergehen sollen. Die Linke in Berlin will als Wahlsieger mit Grünen und SPD zusammenarbeiten. Da gibt es aber Vorbehalte dazu, wie die Linke mit Antisemitismus, möglichem Rassismus und organisierter Kriminalität umgeht, nach Vorfällen im Umfeld der Berliner Linken. Der Mann hinter dem möglichen Anschlag auf dem Fly-Dubai-Flug diese Woche war wohl als Sicherheitsrisiko bekannt. Nach Medienberichten ist der Co-Pilot schon bei einer anderen Airline als Extremist aufgefallen und dort deshalb auch aus dem Verkehr gezogen worden. Bei ihm soll auch extremistisches Material gefunden worden sein. Die Ermittlungsbehörden in den Vereinigten Arabischen Emiraten gehen jetzt offiziell von einem Terrorakt aus. Sie haben auch weitere Details zu dem Vorfall genannt. So soll der Co-Pilot den Piloten im Cockpit mit einer Rettungsaxt angegriffen haben, die für Notfälle an Bord des Flugzeugs ist. Der Co-Pilot soll versucht haben, das Flugzeug auf dem Weg von Dubai nach Israel zum Absturz zu bringen. Der Pilot konnte das mit Hilfe der Passagiere verhindern. In Lettland kann die Regierung wahrscheinlich weitermachen. Bei der Parlamentswahl in dem Land im Baltikum ist das Bündnis von Ministerpräsident Andris Kulbergs nach Prognosen stärkste Kraft geworden. Sie kam demzufolge auf 35,6%

0: der Stimmen. Auf dem zweiten Platz folgt mit 11,3% die populistische Partei Lettland zuerst. Diese hatte im Vorfeld der Abstimmung um die Unterstützung der russischen Minderheit im Land geworben. Kulbergs steht dagegen bisher für eine pro-ukrainische Politik Lettlands. In den baltischen Ländern ist die Sorge groß, das nächste Ziel russischer Aggression zu werden. Estland, Lettland und Litauen warnen seit Monaten davor, dass Russland hybride Angriffe sowie Sabotageakte in Europa verübt, mit dem Ziel, den Rückhalt für die Ukraine zu schwächen und Angst zu schüren.
1: Das Wetter.
0: Es bleibt trocken. In der Nacht ziehen allerdings stellenweise Wolken auf. Es kühlt ab auf 13 bis 6 Grad. Morgen kann es dann im Südwesten Deutschlands auch regnen. Es sind insgesamt mehr Wolken unterwegs. Sonne ist aber auch weiter möglich bei 17 bis 23 Grad.
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2: Ja, und wir wollen noch einen weiteren langen Abend miteinander verbringen. Wir haben noch 4 Stunden vor uns und zunächst werden wir gleich sehr entspannt empfangen von Siro, dann wird's etwas treibender mit Harald Matthias von der Eisenwaren-Crew, treibende House-Sounds, balearisch und dann noch einmal Zeit zum Durchatmen mit Pia Pan und Hey Yoka. Kontrollierte Langsamkeit, nenne ich das mal, bevor es dann nochmal richtig scheppert mit dem Duo Echo und Hebrido aus Ulm. Aber jetzt zunächst sehr entspannt, ein echt gutes Welcome für unsere DJ-Strecke. Viel Freude hier mit

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1: Zero habt ihr gerade gehört und es war ein schönes Warm-up, das jetzt verwandelt wird zu einem rasanten Flug hier mit Harald Matthias von der Eisenwagen-Crew. Immer wieder mal bei uns zu Gast und mit ihm erleben wir heute sowas wie das Summer Closing. Da kommen nochmal sehr sommerliche Gefühle auf. Habt ihr die beste Zeit mit Harald Matthias.

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1: Das war eben so ein richtiges Partyset von Harald Matthias. Und jetzt können wir aber noch mal ein bisschen entspannen, Luft holen, aber auch einfach ja lässig tanzen mit Pia Pan und Hey Yoka. Das ist kontrollierte Langsamkeit mit viel Groove, so würde ich es mal nennen, von Pia Pan und Hey Yoka.

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Ihr hört bis um Punkt Mitternacht noch das Set hier von Echo und Hebrido und dann machen wir wie gewohnt hier eine Pause im Club der Republik. Deutschlandfunk Nova läuft natürlich weiter, aber wir treffen uns hier im Club wieder am kommenden Samstag ab 19 Uhr. Ich werde euch selbstverständlich wie immer persönlich begrüßen. Bis dahin habt ein schönes Wochenende, eine gute Zeit, alles Liebe und Gute. Mein Name ist Mike Litt.

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